Mein Name dann ist der Kurzwellensender Die Stimme von Türkei. Im Studio Lanka begrüße Murat Gökmen. Sie haben vor unserer Morgensendung über die Satelliten Turksat 3a, Turksat 4a und Galaxy 19. Unsere Mittagssendung im 19-Meter-Band auf 15.350 kHz und unsere Abendsendung im 31-Meter-Band auf 9.048 kHz. In unserer Einstellungssendung bringen wir nach den Nachrichten die Wiederholung der Sendungen, unser Briefkasten und Tagebuch Palästina.

Jede Meldung, mein Anton. Die USA haben den Iran angegriffen. Das iranische Staatsfernsehen hat mitgeteilt, dass in der Stadt Sidik im Süden des Landes in der Nähe der Straße von Hormus Explosionsgeräusche zu hören waren und es wurde angegeben, dass ein Mobilfunkmast in der Stadt das Ziel des Angriffs war. Das US-Militär erklärte, wir haben weitere Angriffe auf zahlreiche Ziele im Iran durchgeführt. Das US-Zentralkommando, kurz CENTCOM, gab bekannt, dass es weitere Angriffe auf zahlreiche Ziele im Iran durchgeführt habe. In der Erklärung hieß es, dem Iran wurde eine Gelegenheit gegeben, sich an das Waffenstillstandsabkommen zu halten. Der Iran hat es jedoch vorgezogen, diese Gelegenheit nicht zu nutzen, indem er heute Morgen einen einseitigen Drohnenangriff auf den Tanker M-T Kiku verübte. Der unter panamäischer Flagge fahrende Tanker befand sich mit mehr als 2 Millionen Barrel Rohöl in der Nähe von Straße Hormus. Als direkte Reaktion auf die anhaltende Aggression des Iran gegen Handelsschiffe haben CENTCOM-Streitkräfte heute Luftangriffe durchgeführt. US-Militärflugzeuge griffen Irans militärische Überwachungsinfrastruktur, Kommunikationssysteme, Luftabwehranlagen, Lager für Drohnen sowie Minenlegekapazitäten an. Der Schiffsverkehr durch die Straße von Hormus läuft weiter. Die US-Streitkräfte sind wachsam, einsatzfähig und bereit, hieß es weiter. Unterdessen teilte die iranische Revolutionsgarde mit, dass sie als Reaktion auf die jüngsten Angriffe der USA gegen den Iran US-Militärstützpunkte in Kuwait und Bahrain mit Raketen und Drohnen angegriffen habe. Laut einer Meldung der offiziellen iranischen Nachrichtenagentur IRNA hieß es in einer Erklärung der IRGC, dass die Marine und die Luftstreitkräfte der Armee eine entschlossene Antwort auf die jüngsten Angriffe der USA gegeben hätten. Weiter hieß es, dass bei der koordinierten Operation der Marine und der Luft- und Raumfahrtstreitkräfte der IRGC insgesamt 8 wichtige US-Militäreinrichtungen getroffen worden seien, darunter der Luftwaffenstützpunkt Ali es-Salim in Kuwait und der Hafen von Salman in Bahrain, wo sich die US-amerikanische 5. Flotte befindet. Es wurde festgehalten, dass die besagte Operation eine Vergeltungsmaßnahme für die jüngsten militärischen Angriffe der Regierung in Washington gegen den Iran darstelle. Vor dem NATO-Gipfel in Ankara kündigt das Bündnis milliardenschwere Rüstungsverträge an. NATO-Generalsekretär Mark Rutte bezeichnete das Treffen in der türkischen Hauptstadt als wichtiger als den Gipfel des Vorjahres. Weniger als 2 Wochen vor dem NATO-Gipfel in Ankara hat NATO-Generalsekretär Mark Rutte milliardenschwere Investitionen in die Verteidigungsindustrie angekündigt. Beim Frontpage-Event des Atlantic Council in Washington sagte Rutte am Donnerstag, auf dem Gipfel am 7. und 8. Juli würden neue Rüstungsverträge im Wert von mehreren 10 Milliarden Dollar vorgestellt. Das Treffen in der türkischen Hauptstadt sei noch wichtiger als der letztjährige NATO-Gipfel in Den Haag. Die NATO müsse ihre wirtschaftliche Stärke konsequenter in militärische Fähigkeiten umsetzen, erklärte Rutte. Dazu seien eine engere Zusammenarbeit der Verteidigungsindustrien, der Abbau bürokratischer Hürden sowie mehr Innovation innerhalb des Bündnisses erforderlich. Rutte zufolge haben Rüstungsunternehmen in den NATO-Staaten ihre Produktionskapazitäten bereits deutlich erhöht, um der gestiegenen Nachfrage gerecht zu werden. Der Gipfel in Ankara soll die Fortschritte beim Ausbau der verteidigungsindustriellen Zusammenarbeit und der Produktionskapazitäten sichtbar machen. Wir werden neue Verträge im Wert von mehreren 10 Milliarden Dollar bekannt geben, sagte Rutte. Der NATO-Generalsekretär bekräftigte zudem die anhaltende Unterstützung des Bündnisses für die Ukraine. Der ukrainische Präsident Volodymyr Zelensky werde am Gipfel in Ankara teilnehmen. Präsident Zelensky wird sich uns in Ankara anschließen, sagte Rutte. Damit wolle die NATO der Ukraine ihre fortgesetzte Unterstützung demonstrieren und zugleich Russlands Präsident Wladimir Putin signalisieren, dass das Bündnis an seinem Kurs festhalte.

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1: Die Zahl der Todesopfer bei den Erdbeben in Venezuela ist auf 1430 gestiegen. Laut einem Bericht von CNN gab der Präsident der Nationalversammlung von Venezuela, Jorge Rodriguez, nach den beiden schweren Erdbeben, die das Land erschüttert haben, eine Erklärung zur aktuellen Lage.

gab. Rodriguez teilte mit, dass die Zahl der Todesopfer auf 1430 und die Zahl der Verletzten auf 3238 gestiegen sei und dass 3942 Familien ihr Zuhause verloren hätten. Rodriguez wies darauf hin, dass nach den Erdbeben mindestens 430 Nachbeben im Land registriert worden seien. Das US-amerikanische geologische Forschungszentrum USGS hat am 24. Juni berichtet, dass es in Venezuela im Abstand von 39 Sekunden zwei Erdbeben der Stärke 7,2 und 7,5 gegeben habe. Das USGS hatte erklärt, dass 23 Kilometer südöstlich der Stadt Yumare im Bundesstaat Yaracuy ein Beben der Stärke 7,5, 24 Kilometer nordöstlich der Stadt San Felipe ebenfalls im Bundesstaat Yaracuy ein Beben der Stärke 7,2 registriert worden sei. Die Tiefe des Bebens betrug in Yumare 10 Kilometer und in San Felipe 21,9 Kilometer. In dem Land, in dem die Suche- und Rettungsarbeiten noch andauern, wird befürchtet, dass die Zahl der Toten und Verletzten weiter steigen könnte. Unterdessen hat in Venezuela ein erneutes Erdbeben mit einer Stärke von 4,8 gegeben. Nach Angaben des US-Instituts für geologische Forschung, kurz USGS, liegt das Epizentrum des Bebens in 35 Kilometer Entfernung zum Bezirk El Limón des Bundesstaates Aragua. Die Erderstörung habe sich in einer Tiefe von 10 Kilometern ereignet. Europa ächzt weiter unter einer Hitzewelle. Im Vereinigten Königreich sind die Temperaturen mit 36,1 Grad auf den höchsten Juniwert seit Beginn der Aufzeichnung geklettert. Der Rekord sei in Gosport, Hampshire, erreicht worden, berichtete die BBC. Der vorige Höchstwert, der auf den Beginn der offiziellen Aufzeichnung im Jahr 1884 zurückgeht, betrug 35,6 Grad. Die jemals im Königreich gemessene Höchsttemperatur lag bei 40,3 Grad, sie wurde im Jahr 2022 gemessen. Die aktuelle Hitzewelle folgt auf einen bereits rekordverdächtigen Mai. Im vergangenen Monat verzeichnete das Land den heißesten Tag des Monats mit 35,1 Grad. In verschiedenen Teilen Großbritanniens bleiben wegen der hohen Temperaturen Schulen geschlossen oder reduzieren den Unterricht. Der britische Wetterdienst Met Office gab auch für Donnerstag eine rote Warnung vor extremer Hitze aus. Ähnliche Rekordwerte meldet auch der französische Wetterdienst Météo France. Im Frans-Longchamp seien 40,9 Grad gemessen worden, ebenfalls ein Juni-Höchstwert. Die Alarmstufe Rot gilt in 72 von 101 Departments. In 17 Departments gilt die zweithöchste Alarmstufe. Nach Berechnungen der Nachrichtenagentur AFP sind damit 51 Millionen Menschen in Frankreich von extremen Temperaturen betroffen. Météo France spricht von einer ungewohnt intensiven Hitzewelle. Erst am Dienstag hatte Frankreich demnach den heißesten Tag im Landesdurchschnitt der Tages- und Nachtmessungen seit Beginn der Messung im Jahr 1947 vermeldet. An der Atlantikküste wurden sogar Temperaturen über 44 Grad gemessen. Die französische Bahn stellte den Verkehr wegen der Extremhitze an der Atlantikküste tagsüber größtenteils ein. Auch in der Region Neuville-Aquitaine gibt es Einschränkungen. Meine Damen und Herren, Sie hatten Nachrichten.

Liebe Freunde der Stimme, Türkei ist in nah und fern. Mit einem herzlichen Merhaba und Hallo heiße ich Sie alle willkommen zur Briefkastensendung. Am Mikrofon begrüßt Sie Ufuk Geçim. Liebe Freunde, ich hoffe, Ihnen allen geht es gut und auch der Empfang ist störungsfrei. Ja, und wie ist das Wetter? Ja, der Sommer ist endlich da. In wenigen Tagen sind die Tageshöchsttemperaturen gestiegen, obwohl am Wochenende es wieder heftig geregnet hat. Heute ist es 28 Grad Celsius warm tagsüber und 15 Grad Celsius in der Nacht. Die Tageshöchsttemperaturen liegen in der Woche zwischen 26 und 29 und nachts liegen die Temperaturen zwischen 13 und 15 Grad Celsius. Ich hoffe, Sie haben schönes Wetter mit angenehmen Temperaturen, liebe Freunde. Meine lieben Freunde, vergangene Woche war ich kurz in meiner Geburtsstadt Gaziantep. Ich war fast 10 Jahre nicht mehr in meiner Heimatstadt. Als ich dort war, habe ich gemerkt, wie sehr ich diese Stadt mit ihren Menschen vermisst habe.

Ich habe gemeinsam mit meiner Schwester Seda und meinem Neffen Onur unsere Verwandten besucht und Freunde. Die Umarmung und die Stunden mit ihnen sind Gold wert. Zwar war es schon 36 Grad Celsius warm bzw. heiß, aber wen stört das? Hauptsache, ich habe liebe Menschen wieder gesehen, die für mich bedeutend sind. Zur Küche von Gaziantep kann ich nur sagen, dass sie wirklich sehr lecker ist. Baklava, Lahmacun, Yuvarlama und İçli Köfte, Künefe und so weiter und so weiter. Meine Schwester und ich haben Onur unsere Grundschule und das Haus unseres Großvaters mütterlicherseits gezeigt, die engen Gassen, die wunderschönen alten Häuser. Onur war begeistert und das hat uns glücklich gemacht. Liebe Hörerfamilie der deutschen Redaktion, unseren Briefkasten öffnen wir heute mit unserem lieben Freund Lutz Winkler in Schmitten. Wir trinken unseren Tee oder Kaffee mit Lutz und Christiane und vielleicht hat die liebe Christiane auch einen leckeren Kuchen mit Brombeeren und Himbeeren für uns. Unser lieber Freund Lutz Winkler hat uns seinen Juni-Empfangsbericht geschickt. Er empfing mit einem AirSpy plus SDR-Empfänger Areal 50 Dipolantenne unsere Mittagssendung am 1. Juni zwischen 11.30 Uhr und 12.30 Uhr UTC mit Simpo 55444. Der liebe Lutz Winkler schreibt uns: Liebe Freunde der deutschen Redaktion, so, der Sommer ist da, mit einer Woche Hitze und dann gleich wieder mit den entsprechenden Wetterkapriolen eine heftige Abkühlung und etwas Regen. Nun versprechen die Wetterfrösche wieder etwas mehr Wärme. Den Pflanzen im Garten würde es gut tun. Der Empfang der Sendung von TRT war wieder sehr gut. Die Sendung ist sehr gut hörbar und verständlich. Vielen Dank auch für die Zusendung der QSL-Karten für meine Empfangsberichte. Eure Sendereien machen mir viel Spaß, besonders auch die Höhepunkte aus der türkischen Küche. Ja, die Wintervorbereitung wie das Einkochen und Einlegen von Obst und Gemüse kenne ich auch noch. Heutzutage wird darauf verzichtet, weil es viele haltbar gemachte Obst- und Gemüsesorten in den Supermärkten gibt. Wir halten uns aber an die Regel, dass es bei uns nur saisonales Obst und Gemüse gibt, also keine Erdbeeren oder Kirschen zu Weihnachten. Wir schauen auch nach, dass das Obst und Gemüse möglichst regional angebaut wurde. Das ist aber schon eine größere Herausforderung, wenn ich Äpfel kaufen will. Da Äpfel aus Deutschland zu finden, ist schwierig. Aus dem eigenen Garten lohnen sich bei uns nur Himbeeren und Brombeeren. Diese sind in Fülle meist vorhanden und werden dann eingefroren. Gibt es eure Rezepte auch irgendwo schriftlich? Das hörte sich ja schon sehr lecker an. Vielen Dank für diese Sendereihe. In meinen Hörerbriefen berichte ich ja meist kurz auch über das Wetter bei uns. Ich kenne aus meiner Kindheit und einigen Gesprächen einige Bauernregeln, die versuchen, das Wetter vorherzusagen. Im Monat Mai sind es die Eisheiligen, aber auch der Spruch: Ist der Mai kühl und nass, füllt es den Bauern Scheune und Fass, ist mir in Erinnerung. Neben den Eisheiligen Ende Mai geht es jetzt zurzeit um die Schafskälte im Monat Juni. Aber der kommende Höhepunkt ist der 27. Juni als Siebenschläfertag. Wenn es an diesem Tag regnet, so wird es 6 Wochen lang regnen und kein Sommer in Sicht sein. Es gibt hunderte Bauernregeln und jeder kennt eine andere Regel. Gibt es solche Wetterregeln auch in Türkiye? Ich möchte den Brief nun schließen. Ich wünsche allen Mitarbeitern der deutschen Redaktion in Ankara alles Gute, weiterhin einen schönen Juni und bleibt bitte gesund. Viele Grüße aus Deutschland, euer Hörer Lutz Winkler. Lieber Lutz Winkler, zunächst bedanke ich mich für den detaillierten Empfangsbericht, den wir mit unserer Juni-QSL-Karte bestätigen. Lieber Lutz, natürlich gibt es auch bei uns Wettersprüche. Einige sind lustig, während andere weniger. Hier ein paar Beispiele. Bei windigem Wetter wird keine Baumwolle gepflückt. Gibt es viele Quitten, wird der Winter hart. Pflüge früh und ernte ehrlich. Willst du Sommer, dann warte auf Hıdrellez. Fürchte den 5. Tag des April. Er trennt den Ochsen von seinem Gefährten. Vor der Kälte des tiefsten Winters brauchst du dich weniger zu fürchten. Färben sich die Abendwolken rot, wird das Wetter schön. Färben sich die Morgenwolken rot, rechne mit Regen. Sommerfrost kündigt Unfruchtbarkeit an, Herbstfrost dagegen Dürre. Sähe nicht unbedingt im Dezember, sondern dann, wenn du eine günstige Gelegenheit findest. Der März ist der Zigeuner unter den Monaten. Der Südwestwind bewahrt den Schnee und macht den Menschen träge und kraftlos.

im August faulenzt, den plagen im tiefsten Winter die Stechfliegen. Fallen die Blätter der Pappel zuerst von oben, wird der Winter streng. Fallen die Blätter der Pappel zuerst von unten, soll ein guter Sommer folgen. Sehe 10 Tage vor dem November, 10 Tage danach ziehe dich zurück. Im Herbst ausgesäte Samen werden einfach gestreut. 3 gehen auf, einer verfault. Im Sommer ausgesäte Samen werden dreifach gestreut. 2 gehen auf, einer verfault. Der März lässt einen aus der Tür schauen und verbrennt einem Hack und Schaufel. Das heißt, er bringt unerwartet harte Kälte zurück. Weder die Saat im August noch eine geschwätzige Frau sind zu ertragen. Das war jetzt gemein. Lieber Lutz, ich bedanke mich auch für das Foto. Seeprozession im Staffelsee in Bayern an Fronleichnam 2026. Vielen Dank auch für den leckeren Tee und Kaffee und den leckeren Kuchen von der lieben Christiane. Alles hat köstlich geschmeckt. Liebe Christiane, lieber Lutz Winkler, ich wünsche euch alles Gute, viel Spaß mit unseren Sendungen, liebe Grüße nach Schmitten und bleibt gesund, ihr Lieben. Meine lieben Freunde, unsere zweite Station ist heute Hohenneuendorf. Hier wollen wir uns mit unserem lieben Freund Andreas Israel Lüdecke unterhalten. Unser lieber Freund schreibt uns: Merhaba, liebe Frau Dr. Ofuk Geçim. Nachträglich zum Geburtstag wünsche ich Ihnen, liebe Frau Dr. Ofuk Geçim, gottesreichen Segen, wunderschöne Tage und fröhliche Stunden. Zufriedenheit und Wohlergehen und sich an den kleinen Dingen des Lebens erfreuen. Ebenfalls möchte ich Bernd Seiser nachträglich zum Geburtstag am 7. April gratulieren. Für Bernd Seiser nur das Allerbeste zu seinem Geburtstagsfest. Bernd Seiser wünsche ich viel Freude mit gottesreichen Segen und eine gute Zeit. Ein großes Dankeschön an Bernd Seiser für seinen unermüdlichen Einsatz für die Kurzwelle. Liebe Frau Dr. Ofuk Geçim, 5 Briefe an Sie habe ich geschrieben und 2 davon haben Sie vorgelesen. 5 Briefe in einem Briefumschlag per Einschreiben. Liebe Frau Dr. Ofuk Geçim, haben Sie diese 3 Briefe nicht bekommen? Dann hat der deutsche Zoll wieder zugelangt und diese 3 Briefe beschlagnahmt. Beilagen sind laut deutschen Zoll verboten. Also, wenn überhaupt keine Briefe mehr ankommen, weil der deutsche Zoll meine Briefe beschlagnahmt hat, da unternehme ich etwas. TRT kommt meistens gut herein zwischen Simpo 4 und 5. Die Techniker haben also wieder gute Arbeit geleistet. Dafür ein großes Danke sehr. Liebe Frau Dr. Ofuk Geçim, in der Vielfalt liegt die Pracht. Liebe Frau Dr. Ofuk Geçim, seit vielen Jahren moderieren Sie den Hörerbriefkasten und ich bin Ihnen sehr dankbar, dass Sie das auch weiterhin tun wollen. Ein großes Lob dafür an Sie, liebe Frau Dr. Ofuk Geçim. Ein großes Lob dafür an Sie, liebe Frau Dr. Ofuk Geçim. 2-mal. Aus Hohenneuendorf bedankt sich bei Ihnen, liebe Frau Dr. Ofuk Geçim, Andreas. Lieber Andreas Israel Lüdecke, vielen Dank für Ihre lieben Geburtstagsgrüße. Mein Geburtstag liegt natürlich inzwischen 3 Monate zurück. Der liebe Bernd Seiser freut sich auch sicherlich über Ihre Geburtstagsgrüße. Lieber Andreas Israel Lüdecke, Ihre Briefe habe ich in der Briefkastensendung am 5. Februar, 19. März und 9. April 2026 vorgelesen und beantwortet. Ich freue mich immer, wenn Sie uns schreiben. Ich wünsche Ihnen alles Gute und viel Spaß mit unseren Sendungen. Liebe Grüße nach Hohenneuendorf und bleiben Sie gesund, lieber Andreas Israel Lüdecke. Liebe Freunde der deutschen Redaktion, jetzt besuchen wir unseren lieben Freund Hans-Werner Lolleke in Hedehusen, Dänemark. Unser lieber Freund hat uns seinen Juni-Empfangsbericht geschickt und schreibt uns: Liebe Redaktion, seid sommerlich von Hohen Nord herzlich gegrüßt. Dänemark ist ein Agrarland, aber doch sind viele Lebensmittel in Dänemark importiert. Es belastet das Klima und schadet eigene Produkte. Zum Beispiel können die Verbraucher nicht auf die neuen Kartoffeln warten. Im April wird sie von Ägypten importiert, statt warten bis Juni, wo man es hier ernten kann.

Simpo 5x4 Radio Kodosen DX286 mit Stabantenne. Lieber Hans-Werner Lullicke, vielen Dank für Ihren detaillierten Empfangsbericht, den wir mit unserer UniQSL-Karte bestätigen. Ich esse auch unheimlich gerne Kartoffelgerichte. Lieber Hans-Werner, liebe Freunde, grundsätzlich produziert Türkei genug Lebensmittel, aber gleichzeitig werden auch viele Lebensmittel aus dem Ausland importiert. Ich wünsche Ihnen alles Gute, viel Spaß mit unseren Sendungen, liebe Grüße nach Hedehusen in Dänemark und bleiben Sie gesund, lieber Hans-Werner Lullicke. Liebe Hörerfamilie der deutschen Redaktion, unsere nächste Station ist Gladbeck. Hier wartet unser lieber Freund Frank Bresonik auf uns. Unser lieber Freund hat unsere Abendsendung am 25. Mai empfangen. Seine Simpo-Werte zu unserer Sendung sind 5x5. Er empfängt uns mit einem Sony ICF SW7600G mit Teleskopantenne. Unser lieber Freund schreibt uns: Guten Tag nach Ankara, liebe Ufuk. Dir und dem gesamten Team der TRT Deutschredaktion wünsche ich von ganzem Herzen alles erdenklich Gute zum diesjährigen Opferfest. Genießt die Festtage im Kreise eurer Familien. Dank für eure stets sehr interessanten Radioprogramme. Ich fand im Rahmen der letzten Hörerbriefkastensendung das Hörerinterview besonders hörenswert. Was war die damalige Zeit doch schön, als man noch sehr viele Radiostationen, die in der deutschen Sprache ihre Programme ausstrahlten, über die internationale Kurzwelle empfangen konnte. Heutzutage ist davon nicht mehr viel übrig geblieben. Das ist sehr schade, doch die Erinnerungen an damals sind geblieben und diese kann niemand nehmen. Es ist mehr als erfreulich, dass die Stimme Türkiyes der internationalen Kurzwelle nach wie vor treu geblieben ist. Dieser Monat Mai wird nun in einigen Tagen zu Ende gehen. Für mich war das ein interessanter Monat, denn in diesem Frühling waren zwei Kohlmeisen in dem Nistkasten auf meinem Balkon. Vor einigen Tagen ist das 15. Meisenbaby aus dem Kasten in die Freiheit geflogen. Ich erfreute mich an zahlreichen Beobachtungen und genoss ein wunderbares Schauspiel. Besonders toll war es für mich zu sehen, wie liebevoll sich die Meiseneltern um die Jungen kümmerten und mit kleinen Raupen und Würmern ständig fütterten. Mich würde es einmal interessieren, ob es auch in Türkei Meisen gibt und welche anderen Vogelarten bei euch beheimatet sind. Dankeschön schon jetzt für eure Antwort. Es grüßt euch ganz herzlich euer treuer Hörerfreund Frank Bresonik. Lieber Frank Bresonik, vielen Dank für die lieben Wünsche zum Opferfest. Auch das Opferfest liegt inzwischen zurück, aber wir hatten 9 Tage frei. Lieber Frank, liebe Freunde, ich finde es auch toll, dass die Stimme Türkiyes weiterhin in mehr als 40 Sprachen Programme ausstrahlt. Türkiye, die einen Teil der paläarktischen Region bildet, ist hinsichtlich ihrer Vogelvielfalt ein außerordentlich reiches Land. Dies ist nicht nur auf ihre biogeografische Struktur mit kontinentalem Charakter zurückzuführen, sondern auch auf die Vielfalt ihres Klimas und ihrer Topographie, ihre Brückenfunktion zwischen Europa, Asien und Afrika sowie ihre Lage auf den Zugrouten zahlreicher Vogelarten. In Türkiye, die 483 Vogelarten beherbergt, wird ein bedeutender Teil der Naturschutzmaßnahmen vom Ministerium für Forstwirtschaft und Wasserangelegenheiten koordiniert. Haussperling, Felsentaube, Türkentaube, Amsel, Star, Rauchschwalbe, Silbermöwe, Krähe. Türkiye beherbergt dank ihrer Lage am Schnittpunkt von 3 Kontinenten ihrer unterschiedlichen Klimazonen und ihrer zahlreichen Feuchtgebiete etwa 500 verschiedene Vogelarten. Türkiye nimmt weltweit eine äußerst wichtige Stellung für die Vogelbeobachtung und als Knotenpunkt der Vogelzugrouten ein. Zu den wichtigsten Vogelgruppen, die in Türkiye regelmäßig vorkommen oder brüten, gehören Greifvögel, Schwarzgeier, Gänsegeier, Habichte, Falken, Turmfalken und Eulen sowie verschiedene Adlerarten, Wasservögel, Flamingos, Krauskopfpelikane, Störche, Reiher, Rostgänse sowie zahlreiche Enten- und Möwenarten, Sing- und Kleinvögel, Amseln, Nachtigallen, Bienenfresser, Finken, Ammern, Stare, Sperlinge und Schwalben, Arten, die in allen Regionen Anatoliens weit verbreitet sind. Weitere Vogelarten sind Großtrappen, Zwergtrappen, Mauersegler, Eisvögel und Spechte. Lieber Frank, so viel zu deiner Frage zu Vogelarten in Türkiye. Natürlich gibt es auch die Meise in Türkiye. Übrigens

Übrigens ist die Meise wirklich schön. Ich wünsche dir alles Gute und viel Spaß mit unseren Sendungen. Liebe Grüße nach Gladbeck und bleib gesund, lieber Frank Bresonik. Liebe Hörerfamilie der Stimme Türkiyes, wohin geht es jetzt? Ich glaube, wir sind in Gera. Genau, und hier wartet unser lieber Freund Michael Lindner auf uns. Er schreibt uns Folgendes: Liebe Ufuk, im Anhang sende ich dir meine aktuellen persönlichen Gedanken zur Fußball-WM 2026. Vielleicht kannst du dich mit einigen davon identifizieren. Falls ich meine Überlegungen ansprechen, darfst du meinen Beitrag gerne in der Hörerpostsendung veröffentlichen. Darüber würde ich mich sehr freuen. Auch dein Feedback dazu ist willkommen. Natürlich bin ich total auf das Abschneiden der türkischen Mannschaft gespannt. Zum WM-Titel wird es wohl nicht reichen, aber wir wissen alle, dass es im Fußball unglaubliche Überraschungen gibt. Warum sollte der Weltmeister nicht auch mal Türkei heißen? Egal, wie alles ausgeht, ich wünsche der türkischen Mannschaft viel Erfolg. Schon die Teilnahme ist doch ein Sieg, oder? Mit freundlichen Grüßen aus Gera, Michael. Meine Gedanken zur Fußball-WM 2026. Endlich ist es wieder soweit. Die fußballbegeisterte Welt blickt für einige Wochen auf das Geschehen rund um den Ball und verfolgt die Spiele mit großer Spannung und hohen Erwartungen. Die Fußball-Weltmeisterschaft 2026 bringt dabei mehrere Besonderheiten mit sich. Erstmals in der Geschichte teilen sich mit den USA, Kanada und Mexiko gleich drei Nationen die Gastgeberrolle. Zudem nehmen mit 48 Mannschaften so viele Teams wie nie zuvor an einer Weltmeisterschaft teil. Spannung ist also angesagt. Diese Erweiterung bietet zahlreichen Nationen die Chance, sich auf der größten Bühne des Fußballs zu präsentieren. Gleichzeitig eröffnet das Turnier Sportlern, Fans und Gästen aus aller Welt die Möglichkeit, miteinander in Kontakt zu treten und andere Kulturen kennenzulernen. Internationale Sportveranstaltungen können einen wichtigen Beitrag zum gegenseitigen Verständnis leisten und Brücken zwischen Menschen und Nationen bauen. Gerade in einer Zeit globaler Herausforderungen besteht die Hoffnung, dass die Fußball-WM 2026 ein friedliches und verbindendes Sportereignis wird. Neben aller Vorfreude sollten jedoch auch kritische Aspekte betrachtet werden. Die Austragung in drei verschiedenen Ländern stellt Organisatoren, Mannschaften und Fans vor erhebliche logistische Herausforderungen. Viele Spielorte liegen weit voneinander entfernt, sodass Reisen häufig nur per Flugzeug möglich sind. Dies führt zwangsläufig zu einer zusätzlichen Umweltbelastung und wirft Fragen hinsichtlich der Nachhaltigkeit eines solchen Großereignisses auf. Vor diesem Hintergrund erscheint es sinnvoll, künftig verstärkt zu prüfen, wie internationale Turniere umweltverträglicher organisiert werden können. Unser blauer Planet darf nicht durch vermeidbare Umweltbelastungen zusätzlich belastet werden. Dabei könnten kürzere Reisewege, nachhaltige Verkehrskonzepte und eine stärkere Berücksichtigung ökologischer Kriterien eine wichtige Rolle spielen. Auch die FIFA steht weiterhin im Fokus öffentlicher Diskussionen. Themen wie Transparenz, gute Verbandsführung und die Vereinbarkeit wirtschaftlicher Interessen mit den Werten des Sports werden regelmäßig kritisch hinterfragt. Viele Fußballfans wünschen sich daher Veränderungen, die das Vertrauen in die Organisation stärken und den sportlichen Gedanken wieder stärker in den Mittelpunkt rücken. Es darf nicht sein, dass nur der maximale Profit an erster Stelle steht. Deshalb erscheint mir eine personelle und strukturelle Neuausrichtung der FIFA-Führung unter Präsident Infantino sinnvoll und notwendig. Es bleibt abzuwarten, welche sportlichen, organisatorischen und gesellschaftlichen Erfahrungen die Weltmeisterschaft 2026 mit sich bringen wird. Die dabei gewonnenen Erkenntnisse können wertvolle Impulse für die Planung zukünftiger Turniere liefern, die in einem vernünftigeren Rahmen ausgetragen werden sollten. Abschließend sollte jedoch der Sport selbst im Mittelpunkt stehen. Wenn Fairness, Respekt, Völkerverständigung und die Begeisterung für den Fußball die WM prägen, kann das Turnier weit über den sportlichen Wettbewerb hinaus positive Zeichen setzen und Menschen auf der ganzen Welt verbinden. Die Welt zu Gast beim Fußball. Fußball verbindet, Frieden gewinnt. Lieber Michael Lindner, vielen Dank für deine Gedanken zur Fußballweltmeisterschaft 2026. Türkiye war ja dabei, aber dann nach zwei Spielen nicht mehr. Also, ich denke, der Bessere soll siegen und den Weltmeistertitel gewinnen. Mein Neffe Onur war sehr, sehr enttäuscht, als Türkei ausschied. Mein Favorit ist wie immer Deutschland. Ich drücke Deutschland die Daumen für ein

Ne Weltmeisterschaft. Ich wünsche dir alles Gute und viel Spaß mit unseren Sendungen. Liebe Grüße nach Gera und bleib gesund, lieber Michael Lindner. Liebe Freunde der deutschen Redaktion, jetzt geht es ganz schnell nach Kerpen zu unserem lieben Freund Stefan Druschke weiter. Unser lieber Freund hat uns seinen Juni-Empfangsbericht geschickt. Er empfing am 19. Juni um 17.30 Uhr UTC mit SIMPO 5x4 und seinem Empfänger Sony ICF 2001D mit Teleskopantenne unsere Abendsendung. Unser lieber Freund Stefan Druschke schreibt uns: Merhaba, liebe Freunde vom deutschen Programm. Vielen lieben Dank für die Bestätigung meines letzten Empfangsberichts im Mai mit einer schönen QSL-Karte. Ich habe mich sehr darüber gefreut. Heute Abend möchte ich mich dann auch gleich wieder einmal schriftlich melden. Die heutige Sendung hat mir wieder sehr gut gefallen. Die Themenauswahl war wieder interessant und das Programm gut moderiert. Mir gefällt auch der große Anteil von türkischer Musik und Songs in den Sendungen. Auch die Spezialitäten der türkischen Küche reizen immer wieder zum Ausprobieren. Vielen Dank dafür. Der Empfang auf der Kurzwelle war heute Abend auch sehr gut. Heute möchte ich Ihnen dann auch wieder einen Empfangsbericht über die heutige Abendsendung zukommen lassen. Ich würde mich freuen, wenn Sie mir den Bericht wieder mit einer aktuellen QSL-Karte bestätigen könnten. Vielen Dank für die täglichen schönen Sendungen und den guten Hörerservice. Vielen liebe Grüße, Stefan Druschke. Lieber Stefan Druschke, vielen Dank für Ihren detaillierten Empfangsbericht, den wir mit unserer Juni-QSL-Karte bestätigen. Ich hoffe, das Motiv gefällt Ihnen. Es freut mich, dass unsere Programminhalte Ihnen gefallen, vor allem die Sendungen zur türkischen Küche und die türkische Musik. Ich wünsche Ihnen alles Gute und viel Spaß mit unseren Sendungen. Liebe Grüße nach Kerpen und bleiben Sie gesund, lieber Stefan Druschke. Liebe Hörerfamilie der deutschen Redaktion, jetzt geht es ganz schnell nach Sangerhausen zu unserem lieben Freund Horst Zersowski weiter. Unser lieber Freund schreibt uns: Hallo, liebe deutsche Redaktion der Stimme Türkis. Heute habe ich am Nachmittag das deutsche Programm aus der Türkei gehört und möchte mich nach längerer Zeit mal wieder bei Ihnen melden. Ich bin gerade im Urlaub an der Küste von Nordirland und es freut mich, dass ich hier in Nordeuropa Ihre Sendung mit meinem Weltempfänger im Reisegepäck auf der traditionellen Kurzwelle problemlos und insgesamt durchgehend gute Empfangsqualität hören kann. Als langjähriger Kurzwellenhörer schätze ich es sehr, dass TRT weiterhin die Kurzwelle für die Verbreitung der deutschen Auslandssendungen nutzt. Es ist vorteilhaft, wenn man sich als Hörer unabhängig von der vorhandenen bzw. funktionierenden Internetverbindung aus erster Hand über Ereignisse im Land und der Region informieren kann. Nachfolgend sende ich meinen Empfangsbericht über die heutige gehörte Sendung. Ich empfing die Sendung von TRT, die Stimme Türkis, in deutscher Sprache am 20. Juni in der Zeit 11.30 Uhr, 12.25 Uhr UTC auf der Frequenz 15.350 kHz. Allgemeine Empfangsqualität gut bis sehr gut, SIMPO-Code 55544. Sehr starkes Signal, keine Interferenzen durch andere Stationen, keine atmosphärischen Störungen, nur geringer Schwund. Empfänger Texun PL 880 mit Teleskopantenne plus 7 Meter Langdraht Sangean ANT 60. Empfangsort Port Ballintree, Antrim, Nordirland, Vereinigtes Königreich. Ich würde mich freuen, für diesen Empfangsbericht eine Empfangsbestätigung SL-Karte zu erhalten. Herzliche Grüße aus Nordirland, Horst Zersowski. Lieber Horst Zersowski, Sie haben uns schon seit einer Weile nicht geschrieben. Daher habe ich mich sehr über Post von Ihnen gefreut. Vielen Dank für Ihren detaillierten Empfangsbericht, den wir mit unserer Juni-QSL-Karte bestätigen. Ich hoffe, das Motiv gefällt Ihnen. Danke, dass Sie sich weiterhin auch bei uns über aktuelle Entwicklungen informieren. Lieber Horst, ich hoffe, Ihr Urlaub in Nordirland ist schön und angenehm wie immer. Ich wünsche Ihnen alles Gute und viel Spaß mit unseren Sendungen. Liebe Grüße nach Sangerhausen und bleiben Sie gesund, lieber Horst Zersowski. Liebe Hörerfamilie, unsere nächste Station ist Blaustein. Hier wartet unser lieber Freund Jochen Christ auf uns. Lassen wir ihn nicht länger auf uns warten. Unser lieber Freund schreibt uns: Gruß nach Ankara, werte UFUK.
Letzte Woche habe ich eine unschöne

Geschichte mitbekommen, auf die ich gerne verzichtet hätte. Leider passiert sowas auch, ist in Türkei passiert. Woanders wäre das Ergebnis aber vermutlich ähnlich gewesen. Einige der Kumpels und Bekannten benutzen ihre Allradfahrzeuge, alles Unimogs, nach umfangreichen Umbauten für Fernreisen. Andere Kontinente wie Afrika und Südamerika sind da sehr beliebt. So eine Reise kann auch mal ein Jahr dauern. Ich selber muss jetzt mein Auto nicht durch andere Kontinente scheuchen. Ist nicht so meins. Die Jungs immer mit Ehefrau haben da aber Spaß dran. Also was soll's. In Türkei war aber Ende März der Spaß für zwei der Reisenden abrupt beendet. Großes Auto, nasse Straße, saudumm gelaufen. Es gab einen Unfall. Unglücklicherweise war in diesen auch ein einheimisches Ehepaar verwickelt. Die Frau ist zwar gut versorgt worden, ob sie das überlebt, ist aber zurzeit unklar. Für die zwei Deutschen ist jetzt die Weltreise gestrichen. Von Amts wegen. Sie dürfen aber in ihrem Reisemobil wohnen und abwarten. Plan war die Reise in solche Länder, die mit Stan enden. Für mich ist das Stanistan, gibt ja einige. Bin gespannt, wie das endet. Ich drücke der armen Frau im Krankenhaus alle Daumen, denn sie hatte mit Sicherheit ganz andere Pläne. Ist leider so mit Plänen im Leben. Manchmal läuft es nicht so wie gewünscht. Passt auf euch auf, auch beim Fahren. So, lasst die Finger von diesen blöden Telefonen. Gute Zeit und Grüße, Jochen Christ. Nachtrag, jetzt ist der Mai vorbei. Die beiden Reisenden dürfen sich zwar innerhalb Türkis bewegen, die Ausreise ist aber nach wie vor untersagt. Sie haben nun ja eine zivilrechtliche und eine strafrechtliche Klage am Hals und mussten sich einen Anwalt nehmen. Wie es der Frau im Krankenhaus geht, weiß ich nicht. Ich hoffe besser. Allein der zeitliche Ausgang scheint unklar, vom Rest gar nicht zu reden. Und ich habe noch, nicht als Einziger, bei der Abreise einen schönen Urlaub gewünscht. Mann, oh Mann, was bleibt einem als allen Beteiligten ein glimpfliches und baldiges Ende zu wünschen? Nochmal Grüße, Jochen Christ. Lieber Jochen Christ, ich habe im Internet nach Informationen zu diesem Unfall gesucht, aber nichts finden können. Wahrscheinlich, weil die Frau lebt, am Leben ist. Ich hoffe, dass alle Unfallbeteiligten wohlauf sind und auch die beim Unfall verletzte Frau das Krankenhaus verlassen konnte. Ja, leider kommt es immer wieder zu Verkehrsunfällen in touristischen Regionen. Lieber Jochen Christ, Sie schreiben uns doch, wenn Sie eine Nachricht von Ihren Bekannten erhalten. Ich würde mich sehr freuen, zu erfahren, dass es allen gut geht. Ich wünsche Ihnen alles Gute und viel Spaß mit unseren Sendungen. Liebe Grüße nach Blaustein und bleiben Sie gesund, lieber Jochen Christ. Meine lieben Freunde, jetzt kommen Ihre Briefe in Kurzform. Heinz-Günther Essenbruch, Remscheid, TRT Ankara, Mai-Bericht. Empfänger Lextronix E1 mit Stabantenne, 21. Mai, 11.30 Uhr UTC, Simpo 5x4. Bitte um Ihre Bestätigung. Vielen Dank. Hallo, liebes Team. Das Interview mit Manfred Korn hat mir gut gefallen. Dankeschön. Wünsche alles Gute und eine schöne Zeit. Heinz-Günther Essenbruch. Christoph Thomas Harisle, liebe Freundin Ankara, liebe Frau Dr. Ufuk Getchem, hier kommt mein aktueller Empfangsbericht für den Monat Mai. Datum 7. Mai, 11.30 Uhr UTC, Simpo 45343. Bemerkungen, starkes Signal, keine Interferenzen, spürbare Geräusche, etwas Fading. Empfänger Texon S2000 mit Preselektor MFJ 1045 SC mit Langdrahtantenne ca. 8 Meter. Heute füge ich wieder eine Postkarte aus Flensburg bei. Viele Grüße von der dänischen Grenze. Lieber Christoph Thomas, vielen Dank für den detaillierten Empfangsbericht und die Postkarte. Norderstraße, Schuhe über alles. Flensburg, einfach mal abhängen. Bernd Seiser Ottenau, liebe Ufuk, leider gab es heute um 11.30 Uhr UTC eine Verspätung mit der Übertragung auf 15.350 kHz. Um 17.30 Uhr UTC konnte ich eure Sendung auf 9.840 kHz planmäßig hören und mitteilen, dass mir als Fußballfan das Interview von Alef mit der Nationalspielerin und Trainerin in Berlin gut gefallen hat. Unser RTI-Hörerclub Ottenau hat ja auch einige Fußballfans, so dass unser Hörerclub-Mitglied Nuri einen FIFA-WM-Contest organisiert. Wir hatten auf eine größere Beteiligung gehofft. Das Interesse an der WM scheint wegen den für unsere Zeitzone zu späten Spielzeiten und für die Zuschauer zu teuren Eintrittspreisen wohl etwas geringer zu sein. Schön, dass die Nationalspielerin in der TRT-Sendung zu hören war. Herzliche Grüße, Bernd. Peter Richard Bassum, unser lieber Freund, hat uns die Informationen Schloss Pyrmont und gesund und glücklich geschickt und bemerkt kurz, übrigens ohne

SO2 gebe es auf der Erde kein Leben. Und Merhaba Harika Türkiye. Übrigens, vor 40.000 Jahren war es in Europa 10 Grad Celsius wärmer als heute. Bitte mal darüber nachdenken. 73. Selamlar. Lars Gellermann, Hamburg, 28. Mai, 17:30 Uhr, UTC Simpo 5x4, Empfänger Kodosen DX286 mit MLA 30 plus Loop-Antenne. Heute hörte ich wieder viele interessante Informationen aus Ankara und aus der Hörerschaft, auch dank der gewohnt guten Empfangsqualität. Vielen Dank für die Bestätigung meines Empfangsberichtes mit eurer QSL-Karte vom Mai. Beste Grüße, Lars. Franz Schanzer, Niederschrems, Österreich, Empfangsbericht Radio TRT Ankara, 18. Juni, Simpo 54544, RX Acer Elite, leichtes Fading, geschätztes Team von Radio TRT Ankara, liebe UFUK, im Anhang wieder ein Empfangsbericht, es war wieder guter Empfang, die Beiträge der Hörer haben mir wieder gut gefallen. Bei uns ist Sommer, die Temperaturen haben die 30-Grad-Grenze erreicht, nachts hat es 15 Grad. Der viele Regen in der Vorwoche hat für genügend Feuchtigkeit und Nässe gesorgt. So kann die Wärme der Landwirtschaft nichts anhaben. Es ist ja bei euch jetzt auch schon schönes Wetter. Mit freundlichen Grüßen, Franz Schanzer. Ja, und ein lieber Gruß geht diese Woche an unsere Freundin Petra Kugler nach Ottenau. Sie hat mit einem JSU-FRG 8800 mit 10 Meter Langdrahtantenne am 18. Juni unsere Mittagssendung mit Simpo 34343 empfangen. Ein weiterer lieber Gruß geht an unseren lieben Freund Siddhartha Bhattacharjee nach Indien. Unser lieber Freund hat unsere Mittagssendung zwischen 4. und 9. Mai mit SIO 433 empfangen. Sein Empfänger ist ein X-Data 808 mit Loop-Antenne. Ja, und weitere Post haben wir erhalten von Volker Wilschrei in Dillingen, Oliver Füller in Simmern, Helmut Matt in Herbolzheim, Nuri Streichert in Hildesheim, Manfred Korn in Stuttgart. Gerard Kupal in Almere, Niederlande. Liebe Freunde, eure Briefe kommen nächste Woche. Danke für euer Verständnis. Ich bitte um weiteres Verständnis dafür, dass ich die Geburtstagsgrüße für Juni nicht diese Woche bringen kann, sondern erst nächste Woche mit einem wunderschönen Lied. Das ist garantiert. Ja, und ich wünsche allen Freunden alles Gute und Gesundheit bis zur nächsten Briefkastensendung am nächsten Donnerstag um die gleiche Zeit und auf der gleichen Frequenz mit Ihnen allen zusammen hoffentlich. Vergessen Sie bitte nicht, die Briefkastensendung wird am Sonntag wiederholt. Die Sendung wurde von Ufuk Getsche moderiert. Ich sage Tschüss und auf Wiederhören und Hoşça kalın.

Was den Menschen oft am meisten schmerzt, ist nicht das Leid selbst. Es ist die Tatsache, dass die Welt angesichts dieses Leides die Augen verschließt, schweigt und einen allein zurücklässt. Doch manchmal erlebt man einen solchen Moment, in dem der Rauch, der aus Gaza zum Himmel aufsteigt, die Lungen eines Menschen in weiter Ferne berührt. Der Schrei, der in einer Ecke des Nahen Ostens erklingt, verwandelt sich plötzlich auf den Plätzen völlig unerwarteter Städte in einen Aufruf. Besonders seit dem Jahr 2023 hat die palästinensische Frage eine globale Welle ausgelöst, wie wir sie seit langer Zeit nicht mehr erlebt haben. Weltweit fanden Zehntausende von Protesten statt. Millionen von Menschen gingen gleichzeitig auf die Straßen. Von den beliebten Straßen Londons über Istanbul bis nach New York und Kapstadt füllten Menschenmassen die Plätze. Manche hielten lediglich ein selbstgemaltes Plakat in der Hand. Andere marschierten schweigend. Doch in ihren Gesichtern spiegelte sich dieselbe Botschaft wider. Wir sehen den Schmerz dort. Wir sind hier. Eine der überraschendsten und widerstandsfähigsten Bastionen dieses Erwachens waren die Universitäten. Der Funke, der mit den Protestcamps von Studierenden auf dem Campus der Columbia Universität begann, breitete sich rasch in den gesamten Vereinigten Staaten und Europa aus. Wir sprechen von mehr als 3000 jungen Menschen, die allein deshalb, weil sie ihre Unterstützung für Palästina zum Ausdruck brachten und Gerechtigkeit forderten, mit harten Polizeieinsätzen konfrontiert, über den Boden geschliffen und festgenommen wurden. Viele wurden von ihren Universitäten suspendiert. Ihre Zukunft geriet in Gefahr. Dennoch bauten sie ihre Zelte nicht ab. Denn für diese neue Generation war Palästina längst keine ferne Schlagzeile mehr, die man nur im Fernsehen sah. Es war zu einer Prüfung ihres eigenen Gewissens und ihrer menschlichen Würde geworden. Doch nicht nur die Plätze, sondern auch die Meere gerieten in Bewegung. Ähnlich wie einst im Geist der unvergessenen Mavi Marmara liefen Ärzte, Aktivisten und Menschenrechtsverteidiger aus aller Welt mit den sogenannten Sumud-Solidaritätsflotten aus den Häfen aus, um den Menschen unter der Blockade die Hand zu reichen. Erneut kam es zu harten Interventionen. Wieder wurden Menschen in internationalen Gewässern festgehalten und misshandelt. Die demütigende und unmenschliche Behandlung der Aktivisten, die auf Anweisung des israelischen rechtsextremen Minister für nationale Sicherheit Itamar Ben-Gvir angewandt wurden, bleibt vielen im Gedächtnis. Glücklicherweise blieb die Welt dieses Mal nicht völlig stumm. 8 Staaten, darunter auch Türkei, veröffentlichten eine gemeinsame Erklärung und verurteilten diese Rechtsverletzung auf das Schärfste. In Häfen verschiedener Länder wurden Stimmen laut, die forderten, die Verantwortlichen dieser Entscheidungen zu unerwünschter Person zu erklären. Denn die Angelegenheit hat die Ebene der Politik längst überschritten und war zu einem Kampf um Würde geworden. Tatsächlich entstand diese internationale Solidarität nicht über Nacht. Hinter ihr stehen jahrelange diplomatische Bemühungen, die von Afrika bis nach Lateinamerika reichen. Heute erkennen 147 der 193 Mitgliedstaaten Vereinten Nationen Palästina offiziell als Staat an. Das bedeutet, dass die überwältigende Mehrheit der Weltgemeinschaft hinter dieser Sache steht. Besonders die jüngsten historischen Schritte Spaniens, Norwegens und Irlands haben ganz Europa vor Augen geführt, wie stark und legitim dieser Kampf wahrgenommen wird. Türkei gehört seit Jahrzehnten zu den Ländern, die sich nicht nur auf diplomatischer Ebene engagieren, sondern auch durch Hilfskorridore, humanitäre Transporte und gesellschaftliche Solidarität eine besondere Rolle einnehmen. Wissen Sie, was mich in diesem Prozess am meisten beeindruckt hat? Dass Menschen, die am anderen Ende der Welt leben und nicht einmal dieselbe Sprache sprechen, im selben Schmerz zusammenfinden. Ein Künstler betrat die Bühne und sprach über Palästina, obwohl er damit seine gesamte Karriere riskierte.
Ein Fußballer erzielte ein Tor und verzichtete auf den Jubel, um der Welt eine stille Botschaft zu senden. Ein Arzt ließ alles hinter sich und reiste freiwillig in ein gefährliches Gebiet. Ein Student verbrachte die Nacht auf dem Betonboden eines Universitätscampus. Eine Mutter weinte zu Hause um Kinder, deren Heimat sie auf einer Landkarte vielleicht nicht einmal hätte zeigen können. Offenbar braucht es weder dieselbe Sprache noch dieselbe Flagge, um Menschen miteinander zu verbinden. Das Gewissen genügt. Natürlich reagierten nicht alle auf dieselbe Weise. Es gab auch jene, die wegschauten, schwiegen oder versuchten, die erlebte Gewalt hinter wohlklingenden diplomatischen Formulierungen zu verbergen. Doch was auch immer sie taten, es gibt inzwischen eine Kraft, die stärker ist als diese Mauer des Schweigens, das kollektive Gedächtnis der Menschheit. Denn jeder Mensch kann die Angst in den Augen eines Kindes und die Einsamkeit eines Volkes spüren, ganz gleich, wo er auf der Welt lebt. Palästina zu verstehen bedeutet nicht nur eine Region auf der Landkarte zu betrachten. Es bedeutet zu erkennen, wie die menschliche Gewissenswelt auf die Probe gestellt wird. Deshalb hallt heute ein Schrei aus Gaza in Städten wider, die Tausende von Kilometern entfernt liegen. Was ein Volk aufrecht hält, ist nicht allein seine eigene Widerstandskraft, sondern auch das gemeinsame menschliche Gewissen, das aus anderen Teilen der Welt zu ihm spricht. In der nächsten Folge begeben wir uns zur letzten Station dieser langen und ehrenvollen Reise, zum großen Finale. Dorthin, wo jene Schlüssel liegen, die niemals rosten, und jene Olivenbäume stehen, deren Wurzeln sich fest an die Erde klammern, zu einer unvergänglichen Erinnerung. Bis zum Finale unserer Dokumentationsreihe Tagebuch Palästina.

Zum Abschluss das Wichtigste in Schlagzeilen. Das iranische Staatsfernsehen hat mitgeteilt, dass in der Stadt Sirik im Süden des Landes in der Nähe der Straße von Horms Explosionsgeräusche zu hören waren und es wurde angegeben, dass ein Mobilfunkmast in der Stadt das Ziel des Angriffs war. Vor dem NATO-Gipfel in Ankara kündigt das Bündnis milliardenschwere Rüstungsverträge an. In Venezuela hat die Erde erneut gebebt. Meine Damen und Herren, somit geht die deutschsprachige Sendung von TRT zu Ende. Die Sendung wurde von Murat Gökmen moderiert. Die Tontechnik führte Cihan Aktepe. Mit dem Wunsch, Sie wieder antreffen zu können, sagen wir auf Wiederhören.

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Mein Name dann ist der Kurzwellensender Die Stimme von Türkei. Im Studio Ranka begrüße Murat Gökmen. Sie empfangen unsere Morgensendung über die Satelliten Türksat 3a, Türksat 4a und Galaxy 19. Unsere Mittagssendung im 19-Meter-Band auf 15.350 kHz und unsere Abendsendung im 31-Meter-Band auf 9.048 kHz. In unserer Einstellungssendung bringen wir nach den Nachrichten die Wiederholung der Sendungen, unser Briefkasten und Tagebuch Palästina.

Jede Meldung, mein Anton. Die USA haben den Iran angegriffen. Das iranische Staatsfernsehen hat mitgeteilt, dass in der Stadt Sidik im Süden des Landes in der Nähe der Straße von Hormus Explosionsgeräusche zu hören waren und es wurde angegeben, dass ein Mobilfunkmast in der Stadt das Ziel des Angriffs war. Das US-Militär erklärte, wir haben weitere Angriffe auf zahlreiche Ziele im Iran durchgeführt. Das US-Zentralkommando, kurz CENTCOM, gab bekannt, dass es weitere Angriffe auf zahlreiche Ziele im Iran durchgeführt habe. In der Erklärung hieß es, dem Iran wurde eine Gelegenheit gegeben, sich an das Waffenstillstandsabkommen zu halten. Der Iran hat es jedoch vorgezogen, diese Gelegenheit nicht zu nutzen, indem er heute Morgen einen einseitigen Drohnenangriff auf den Tanker M-T Kiku verübte. Der unter panamäischer Flagge fahrende Tanker befand sich mit mehr als 2 Millionen Barrel Rohöl in der Nähe von Straße Hormus. Als direkte Reaktion auf die anhaltende Aggression des Iran gegen Handelsschiffe haben CENTCOM-Streitkräfte heute Luftangriffe durchgeführt. US-Militärflugzeuge griffen Irans militärische Überwachungsinfrastruktur, Kommunikationssysteme, Luftabwehranlagen, Lager für Drohnen sowie Minenlegekapazitäten an. Der Schiffsverkehr durch die Straße von Hormus läuft weiter. Die US-Streitkräfte sind wachsam, einsatzfähig und bereit, hieß es weiter. Unterdessen teilte die iranische Revolutionsgarde mit, dass sie als Reaktion auf die jüngsten Angriffe der USA gegen den Iran US-Militärstützpunkte in Kuwait und Bahrain mit Raketen und Drohnen angegriffen habe. Laut einer Meldung der offiziellen iranischen Nachrichtenagentur IRNA hieß es in einer Erklärung der IRGC, dass die Marine und die Luftstreitkräfte der Armee eine entschlossene Antwort auf die jüngsten Angriffe der USA gegeben hätten.

0: Wichtigste ist es, dass bei der koordinierten Operation der Marine und der Luft- und Raumfahrtstreitkräfte der IRGC insgesamt 8 wichtige US-Militäreinrichtungen getroffen worden seien, darunter der Luftwaffenstützpunkt Ali S. Salim in Kuwait und der Hafen von Salman in Bahrain, wo sich die US-amerikanische 5. Flotte befindet. Es wurde festgehalten, dass die besagte Operation eine Vergeltungsmaßnahme für die jüngsten militärischen Angriffe der Regierung in Washington gegen den Iran darstelle. Trump könnte gezwungen sein, das im Iran militärisch zu Ende zu bringen. US-Präsident Donald Trump hat sich auf einer Social-Media-Plattform zu den jüngsten US-Luftangriffen im Iran geäußert, die mit einem wiederholten Verstoß des Landes gegen den Waffenstillstand begründet wurden. Trump erklärte, dass US-Flugzeuge iranische Raketen- und Drohnenlager sowie Küstenradaranlagen ins Visier genommen hätten, da der Iran keine Lehren aus der Vergangenheit ziehe. Dabei fand der US-Präsident drastische Worte. Es könnte ein Punkt kommen, an dem wir nicht mehr vernünftig sein könnten und wir könnten gezwungen sein, das, was wir erfolgreich begonnen haben, militärisch zu Ende zu bringen. Sollte dies geschehen, wird es den Iran nicht mehr geben. Hintergrund der Militäraktion sind laut US-Angaben anhaltende Angriffe des Iran auf den Handelsverkehr in der Straße von Hormuz. Vor dem NATO-Gipfel in Ankara kündigt das Bündnis milliardenschwere Rüstungsverträge an. NATO-Generalsekretär Mark Rutte bezeichnete das Treffen in der türkischen Hauptstadt als wichtiger als den Gipfel des Vorjahres. Weniger als 2 Wochen vor dem NATO-Gipfel in Ankara hat NATO-Generalsekretär Mark Rutte milliardenschwere Investitionen in die Verteidigungsindustrie angekündigt. Beim Front-Page-Event des Atlantic Council in Washington sagte Rutte am Donnerstag, auf dem Gipfel am 7. und 8. Juli würden neue Rüstungsverträge im Wert von mehreren 10 Milliarden Dollar vorgestellt. Das Treffen in der türkischen Hauptstadt sei noch wichtiger als der letztjährige NATO-Gipfel in Den Haag. Die NATO müsse ihre wirtschaftliche Stärke konsequenter in militärische Fähigkeiten umsetzen, erklärte Rutte. Dazu sei eine engere Zusammenarbeit der Verteidigungsindustrie, der Abbau bürokratischer Hürden sowie mehr Innovation innerhalb des Bündnisses erforderlich. Rutte zufolge haben Rüstungsunternehmen in den NATO-Staaten ihre Produktionskapazitäten bereits deutlich erhöht, um der gestiegenen Nachfrage gerecht zu werden. Der Gipfel in Ankara soll die Fortschritte beim Ausbau der Verteidigungsindustrie, Zusammenarbeit und der Produktionskapazitäten sichtbar machen. Wir werden neue Verträge im Wert von mehreren 10 Milliarden Dollar bekannt geben, sagte Rutte. Der NATO-Generalsekretär bekräftigte zudem die anhaltende Unterstützung des Bündnisses für die Ukraine. Der ukrainische Präsident Volodymyr Zelensky werde am Gipfel in Ankara teilnehmen. Präsident Zelensky wird sich uns in Ankara anschließen, sagte Rutte. Damit wolle die NATO der Ukraine ihre fortgesetzte Unterstützung demonstrieren und zugleich Russlands Präsident Wladimir Putin signalisieren, dass das Bündnis an seinem Kurs festhalte.
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0: Die Zahl der Todesopfer bei den Erdbeben in Venezuela ist auf 1430 gestiegen. Laut einem Bericht von CNN gab der Präsident der Nationalversammlung von Venezuela, Jorge Rodriguez, nach den beiden schweren Erdbeben, die das Land erschüttert haben, eine Erklärung zur aktuellen Lage ab. Rodriguez teilte mit, dass die Zahl der Todesopfer auf 1430 und die Zahl der Verletzten auf 3.238 gestiegen sei und dass 3.942 Familien ihr Zuhause verloren hätten. Rodriguez wies darauf hin, dass nach den Erdbeben mindestens 430 Nachbeben im Land registriert worden seien. Das US-amerikanische Geologische Forschungszentrum USGS hat am 24. Juni berichtet, dass es in Venezuela im Abstand von 39 Sekunden 2 Erdbeben der Stärke 7,2 und 7,5 gegeben habe. Das USGS hatte erklärt, dass 23 Kilometer südöstlich der Stadt Yumare im Bundesstaat Yaracuy ein Beben der Stärke 7,5, 24 Kilometer nordöstlich der Stadt San Felipe ebenfalls im Bundesstaat Yaracuy ein Beben der Stärke 7,2 registriert worden sei. Die Tiefe des Bebens betrug in Yumare 10 Kilometer und in San Felipe 21,9 Kilometer. In dem Land, in dem die Suche- und Rettungsarbeiten noch andauern, wird befürchtet, dass die Zahl der Toten und Verletzten weiter steigen könnte. Unterdessen hat in Venezuela ein erneutes Erdbeben mit einer Stärke von 4,8 gegeben. Nach Angaben des US-Instituts für Geologische Forschung, kurz USGS, liegt das Epizentrum des Bebens in 35 Kilometer Entfernung zum Bezirk El Limón des Bundesstaates

Aragua. Die Erderschütterung habe sich in einer Tiefe von 10 Kilometern ereignet. Türkei streckt Venezuela die helfende Hand aus. In diesem Sommer sind die türkischen Such- und Rettungsteams in Venezuela eingetroffen und haben sofort mit den Arbeiten begonnen, um die unter den Trümmern Verschütteten zu bergen. Die Teams übermittelten die Botschaft: Wir bringen die Hilfsbereitschaft und Freundschaft des türkischen Volkes mit. Die Teams sind mit zwei Militärtransportflugzeugen am Flughafen Simon Bolivar in der Hauptstadt Caracas gelandet waren, wurden vom türkischen Botschafter in Caracas, Naci Aydan Karamanoğlu, empfangen. Botschafter Karamanoğlu erklärte gegenüber Journalisten: In der Geschichte Venezuelas gab es seit 125 Jahren kein Erdbeben mehr. Ja, sogar zwei große Erdbeben traten kurz nacheinander auf, eines mit einer Stärke von 7,2 und das andere mit einer Stärke von 7,5. Bei uns ereignete sich leider am 6. Februar ein Erdbeben, das an die Katastrophe des Jahrhunderts erinnerte. Es kam zu enormen Zerstörungen. Karamanoğlu wies darauf hin, dass die Erdbeben zahlreiche Bundesstaaten einschließlich der Hauptstadt Caracas betroffen hat, und erklärte: Die größten Zerstörungen gab es im Bundesstaat La Guaira, wo sich auch der Flughafen befindet. Die Bilder von dort erinnern leider an die vom 6. Februar und wir sind sehr froh über die Ankunft der Such- und Rettungsteams. Karamanoğlu berichtete, dass auch die Behörden von Venezuela sich für die Ankunft der Such- und Rettungsteams bedankt hätten, und erklärte: Ich möchte mich von hier aus ganz herzlich bei unserem Staat, allen seinen Institutionen, insbesondere beim Verteidigungsministerium, beim Gesundheitsministerium, bei der Katastrophenschutzbehörde AFAD, sowie beim Roten Halbmond und unseren anderen Institutionen, vorsichtig beim Außenministerium, bedanken. Karamanoğlu sagte: Hier besteht wirklich großer Bedarf und ich bin mir sicher, dass sie erfolgreiche Arbeit leisten werden. So Gott will, werden wir hier so viele Menschenleben wie möglich retten. Europa ächzt weiter unter einer Hitzewelle. Im Vereinigten Königreich sind die Temperaturen mit 36,1 Grad auf den höchsten Juniwert seit Beginn der Aufzeichnung geklettert. Der Rekord sei in Gosport, Hampshire, erreicht worden, berichtete die BBC. Der vorige Höchstwert, der auf den Beginn der offiziellen Aufzeichnung im Jahr 1884 zurückgeht, betrug 35,6 Grad. Die jemals im Königreich gemessene Höchsttemperatur lag bei 40,3 Grad, sie wurde im Jahr 2022 gemessen. Die aktuelle Hitzewelle folgt auf einem bereits rekordverdächtigen Mai. Im vergangenen Monat verzeichnete das Land den heißesten Tag des Monats mit 35,1 Grad. In verschiedenen Teilen Großbritanniens bleiben wegen der hohen Temperaturen Schulen geschlossen oder reduzieren den Unterricht. Der britische Wetterdienst Met Office gab auch für Donnerstag eine rote Warnung vor extremer Hitze aus. Ähnliche Rekordwerte meldet auch der französische Wetterdienst Météo France. Im Franz-Longchamp seien 40,9 Grad gemessen worden, ebenfalls ein Juni-Höchstwert. Die Alarmstufe Rot gilt in 72 von 101 Departments. In 17 Departments gilt die zweithöchste Alarmstufe. Nach Berechnungen der Nachrichtenagentur AFP sind damit 51 Millionen Menschen in Frankreich von extremen Temperaturen betroffen. Météo France spricht von einer ungewohnt intensiven Hitzewelle. Erst am Dienstag hatte Frankreich demnach den heißesten Tag im Landesdurchschnitt der Tages- und Nachtmessungen seit Beginn der Messung im Jahr 1947 vermeldet. An der Atlantikküste wurden sogar Temperaturen über 44 Grad gemessen. Die französische Bahn stellte den Verkehr wegen der Extremhitze an der Atlantikküste tagsüber größtenteils ein. Auch in der Region Nouvelle-Aquitaine gibt es Einschränkungen. Meine Damen und Herren, Sie hatten Nachrichten.

Liebe Freunde der Stimme, Türkei ist in nah und fern. Mit einem herzlichen Merhaba und Hallo heiße ich Sie alle willkommen zur Briefkastensendung. Am Mikrofon begrüßt Sie Ufuk Geçim. Liebe Freunde, ich hoffe, Ihnen allen geht es gut und auch der Empfang ist störungsfrei. Ja, und wie ist das Wetter? Ja, der Sommer ist endlich da. In wenigen Tagen sind die Tageshöchsttemperaturen gestiegen, obwohl am Wochenende es wieder heftig geregnet hat. Heute ist es 28 Grad Celsius warm tagsüber und 15 Grad Celsius in der Nacht. Die Tageshöchsttemperaturen liegen in der Woche zwischen 26 und 29 und nachts liegen die Temperaturen zwischen 13 und 15 Grad Celsius. Ich hoffe, Sie haben schönes Wetter mit angenehmen Temperaturen, liebe Freunde. Meine lieben Freunde, vergangene Woche war ich kurz in meiner Geburtsstadt Gaziantep. Ich war fast 10 Jahre nicht mehr in meiner Heimatstadt. Als ich dort war, habe ich gemerkt, wie sehr ich diese Stadt mit ihren Menschen vermisst habe. Ich habe gemeinsam mit meiner Schwester Seda und meinem Neffen Onur unsere Verwandten besucht und Freunde. Die Umarmung und die Stunden mit ihnen sind Gold wert. Zwar war es schon 36 Grad Celsius warm bzw. heiß, aber wen stört das? Hauptsache, ich habe die liebe Menschen wieder gesehen, die für mich bedeutend sind. Zur Küche von Gaziantep kann ich nur sagen, dass sie wirklich sehr lecker ist. Baklava, Lahmacun, Yuvarlama und İçli Köfte, Künefe und so weiter und so weiter. Meine Schwester und ich haben Onur unsere Grundschule und das Haus unseres Großvaters mütterlicherseits gezeigt, die engen Gassen, die wunderschönen alten Häuser. Onur war begeistert und das hat uns glücklich gemacht. Liebe Hörerfamilie der deutschen Redaktion, unseren Briefkasten öffnen wir heute mit unserem lieben Freund Lutz Winkler in Schmitten. Wir trinken unseren Tee oder Kaffee mit Lutz und Christiane und vielleicht hat die liebe Christiane auch einen leckeren Kuchen mit Brombeeren und Himbeeren für uns. Unser lieber Freund Lutz Winkler hat uns seinen Juni-Empfangsbericht geschickt. Er empfing mit einem Airspy plus SDR-Empfänger Areal 50 Dipol-Antenne unsere Mittagssendung am 1. Juni zwischen 11:30 Uhr und 12:30 Uhr UTC mit Simpo 55444. Der liebe Lutz Winkler schreibt uns: Liebe Freunde der deutschen Redaktion, so, der Sommer ist da, mit einer Woche Hitze und dann gleich wieder mit den entsprechenden Wetterkapriolen eine heftige Abkühlung und etwas Regen. Nun versprechen die Wetterfrösche wieder etwas mehr Wärme. Den Pflanzen im Garten würde es gut tun. Der Empfang der Sendung von TRT war wieder sehr gut. Die Sendung ist sehr gut hörbar und verständlich. Vielen Dank auch für die Zusendung der QSL-Karten für meine Empfangsberichte. Eure Sendereien machen mir viel Spaß, besonders auch die Höhepunkte aus der türkischen Küche. Ja, die Wintervorbereitung wie das Einkochen und Einlegen von Obst und Gemüse kenne ich auch noch. Heutzutage wird darauf verzichtet, weil es viele haltbar gemachte Obst- und Gemüsesorten in den Supermärkten gibt. Wir halten uns aber an die Regel, dass es bei uns nur saisonales Obst und Gemüse gibt, also keine Erdbeeren oder Kirschen zu Weihnachten. Wir schauen auch nach, dass das Obst und Gemüse möglichst regional angebaut wurde. Das ist aber schon eine größere Herausforderung, wenn ich Äpfel kaufen will. Da Äpfel aus Deutschland zu finden, ist schwierig. Aus dem eigenen Garten lohnen sich bei uns nur Himbeeren und Brombeeren. Diese sind in Fülle meist vorhanden und werden dann eingefroren. Gibt es eure Rezepte auch irgendwo schriftlich? Das hörte sich ja schon sehr lecker an. Vielen Dank für diese Sendereihe. In meinen Hörerbriefen berichte ich ja meist kurz auch über das Wetter bei uns. Ich kenne aus meiner Kindheit und einigen Gesprächen einige Bauernregeln, die versuchen, das Wetter vorherzusagen. Im Monat Mai sind es die Eisheiligen, aber auch der Spruch: Ist der Mai kühl und nass, füllt es den Bauern Scheune und Fass, ist mir in Erinnerung. Neben den Eisheiligen Ende Mai geht es jetzt zurzeit um die Schafskälte im Monat Juni. Aber der kommende Höhepunkt ist der 27. Juni als Siebenschläfertag. Wenn es an diesem Tag regnet, so wird es 6 Wochen lang regnen und kein Sommer in Sicht sein. Es gibt hunderte Bauernregeln und jeder kennt eine andere Regel. Gibt es solche Wetterregeln auch in Türkiye? Ich möchte den Brief nun schließen. Ich wünsche allen Mitarbeitern der deutschen Redaktion in Ankara alles Gute, weiterhin einen schönen Juni und bleibt bitte gesund. Viele Grüße aus Deutschland, euer Hörer Lutz Winkler.
Lieber Lutz Winkler, zunächst bedanke ich mich für den detaillierten Empfangsbericht, den wir mit unserer UniQSL-Karte bestätigen. Lieber Lutz, natürlich gibt es auch bei uns Wettersprüche. Einige sind lustig, während andere weniger. Hier ein paar Beispiele. Bei windigem Wetter wird keine Baumwolle gepflückt. Gibt es viele Quitten, wird der Winter hart. Pflüge früh und ernte ehrlich. Willst du Sommer, dann warte auf Hıdrellez. Fürchte den 5. Tag des April. Er trennt den Ochsen von seinem Gefährten. Vor der Kälte des tiefsten Winters brauchst du dich weniger zu fürchten. Färben sich die Abendwolken rot, wird das Wetter schön.

färben sich die Morgenwolken rot, rechne mit Regen. Sommerfrost kündigt Unfruchtbarkeit an, Herbstfrost dagegen Dürre. Sähe nicht unbedingt im Dezember, sondern dann, wenn du eine günstige Gelegenheit findest. Der März ist der Zigeuner unter den Monaten. Der Südwestwind bewahrt den Schnee und macht den Menschen träge und kraftlos. Wer im August faulenzt, den plagen im tiefsten Winter die Stechfliegen. Fallen die Blätter der Pappel zuerst von oben, wird der Winter streng. Fallen die Blätter der Pappel zuerst von unten, soll ein guter Sommer folgen. Sähe 10 Tage vor dem November, 10 Tage danach ziehe dich zurück. Im Herbst ausgesäte Samen werden einfach gestreut. 3 gehen auf, einer verfault. Im Sommer ausgesäte Samen werden dreifach gestreut. 2 gehen auf, einer verfault. Der März lässt einen aus der Tür schauen und verbrennt einem Hack und Schaufel. Das heißt, er bringt unerwartet harte Kälte zurück. Weder die Saat im August noch eine geschwätzige Frau sind zu ertragen. Das war jetzt gemein. Lieber Lutz, ich bedanke mich auch für das Foto. Seeprozession im Staffelsee in Bayern an Fronleichnam 2026. Vielen Dank auch für den leckeren Tee und Kaffee und den leckeren Kuchen von der lieben Christiane. Alles hat köstlich geschmeckt. Liebe Christiane, lieber Lutz Winkler, ich wünsche euch alles Gute, viel Spaß mit unseren Sendungen, liebe Grüße nach Schmitten und bleibt gesund, ihr Lieben. Meine lieben Freunde, unsere zweite Station ist heute Hohenneuendorf. Hier wollen wir uns mit unserem lieben Freund Andreas Israel Lüdecke unterhalten. Unser lieber Freund schreibt uns: Merhaba, liebe Frau Dr. Ufuk Yeçim. Nachträglich zum Geburtstag wünsche ich Ihnen, liebe Frau Dr. Ufuk Yeçim, gottesreichen Segen, wunderschöne Tage und fröhliche Stunden. Zufriedenheit und Wohlergehen und sich an den kleinen Dingen des Lebens erfreuen. Ebenfalls möchte ich Bernd Seiser nachträglich zum Geburtstag am 7. April gratulieren. Für Bernd Seiser nur das Allerbeste zu seinem Geburtstagsfest. Bernd Seiser wünsche ich viel Freude mit gottesreichen Segen und eine gute Zeit. Ein großes Dankeschön an Bernd Seiser für seinen unermüdlichen Einsatz für die Kurzwelle. Liebe Frau Dr. Ufuk Yeçim, 5 Briefe an Sie habe ich geschrieben und 2 davon haben Sie vorgelesen. 5 Briefe in einem Briefumschlag per Einschreiben. Liebe Frau Dr. Ufuk Yeçim, haben Sie diese 3 Briefe nicht bekommen? Dann hat der deutsche Zoll wieder zugelangt und diese 3 Briefe beschlagnahmt. Beilagen sind laut deutschen Zoll verboten. Also, wenn überhaupt keine Briefe mehr ankommen, weil der deutsche Zoll meine Briefe beschlagnahmt hat, da unternehme ich etwas. TRT kommt meistens gut herein zwischen Simpo 4 und 5. Die Techniker haben also wieder gute Arbeit geleistet. Dafür ein großes Danke sehr. Liebe Frau Dr. Ufuk Yeçim, in der Vielfalt liegt die Pracht. Liebe Frau Dr. Ufuk Yeçim, seit vielen Jahren moderieren Sie den Hörerbriefkasten und ich bin Ihnen sehr dankbar, dass Sie das auch weiterhin tun wollen. Ein großes Lob dafür an Sie, liebe Frau Dr. Ufuk Yeçim. Ein großes Lob dafür an Sie, liebe Frau Dr. Ufuk Yeçim. 2 Aus Hohenneuendorf bedankt sich bei Ihnen, liebe Frau Dr. Ufuk Yeçim, Andreas. Lieber Andreas Israel Lüdecke, vielen Dank für Ihre lieben Geburtstagsgrüße. Mein Geburtstag liegt natürlich inzwischen 3 Monate zurück. Der liebe Bernd Seiser freut sich auch sicherlich über Ihre Geburtstagsgrüße. Lieber Andreas Israel Lüdecke, Ihre Briefe habe ich in der Briefkastensendung am 5. Februar, 19. März und 9. April 2026 vorgelesen und beantwortet. Ich freue mich immer, wenn Sie uns schreiben. Ich wünsche Ihnen alles Gute und viel Spaß mit unseren Sendungen. Liebe Grüße nach Hohenneuendorf und bleiben Sie gesund, lieber Andreas Israel Lüdecke. Liebe Freunde der deutschen Redaktion, jetzt besuchen wir unseren lieben Freund Hans-Werner Lolleke in Hedehusen, Dänemark. Unser lieber Freund hat uns seinen Juni-Empfangsbericht geschickt und schreibt uns: Liebe Redaktion, seid sommerlich von Hohen Nord herzlich gegrüßt. Dänemark ist ein Agrarland, aber doch sind viele Lebensmittel in Dänemark importiert. Es belastet das Klima und schadet eigene Produkte. Zum Beispiel können die Verbraucher nicht auf die neuen Kartoffeln warten. Im April wird sie von Ägypten importiert, statt warten bis Juni, wo man es hier ernten kann. Hat Türkei genug Produktion von Lebensmitteln? Euer Freund Hans-Werner Lolleke, Dänemark.
Empfangsberichte RT Deutsch, 11. Juni, 17:30 bis 18:30 UTC, SIMPOR 5x4, Radio Kodosen DX286 mit Stabantenne. Lieber Hans-Werner Lullicke, vielen Dank für Ihren detaillierten Empfangsbericht, den wir mit unserer UniQSL-Karte bestätigen. Ich esse auch unheimlich gerne Kartoffelgerichte. Lieber Hans-Werner, liebe Freunde, grundsätzlich produziert Türkei genug Lebensmittel, aber gleichzeitig werden auch viele Lebensmittel aus dem Ausland importiert. Ich wünsche Ihnen alles Gute, viel Spaß mit unseren Sendungen, liebe Grüße nach Hedehusen in Dänemark und bleiben Sie gesund, lieber Hans-Werner Lullicke. Liebe Hörerfamilie der deutschen Redaktion, unsere nächste Station ist Gladbeck. Hier wartet unser lieber Freund Frank Bresonik auf uns. Unser lieber Freund hat unsere Abendsendung am 25. Mai empfangen. Seine SIMPO-Werte zu unserer Sendung sind 5x5. Er empfängt uns mit einem Sony ICF SW7600G mit Teleskopantenne. Unser lieber Freund schreibt uns: Guten Tag nach Ankara, liebe UFUK. Dir und dem gesamten Team der TRT Deutschredaktion wünsche ich von ganzem Herzen alles erdenklich Gute zum diesjährigen Opferfest. Genießt die Festtage im Kreise eurer Familien. Dank für eure stets sehr interessanten Radioprogramme. Ich fand im Rahmen der letzten Hörerbriefkastensendung das Hörerinterview besonders hörenswert. Was war die damalige Zeit doch schön, als man noch sehr viele Radiostationen, die in der deutschen Sprache ihre Programme ausstrahlten, über die internationale Kurzwelle empfangen konnte. Heutzutage ist davon nicht mehr viel übrig geblieben. Das ist sehr schade, doch die Erinnerungen an damals sind geblieben und diese kann niemand nehmen. Es ist mehr als erfreulich, dass die Stimme Türkiyes der internationalen Kurzwelle nach wie vor treu geblieben ist. Dieser Monat Mai wird nun in einigen Tagen zu Ende gehen. Für mich war das ein interessanter Monat, denn in diesem Frühling waren zwei Kohlmeisen in dem Nistkasten auf meinem Balkon. Vor einigen Tagen ist das 15. Meisenbaby aus dem Kasten in die Freiheit geflogen. Ich erfreute mich an zahlreichen Beobachtungen und genoss ein wunderbares Schauspiel. Besonders toll war es für mich zu sehen, wie liebevoll sich die Meiseneltern um die Jungen kümmerten und mit kleinen Raupen und Würmern ständig fütterten. Mich würde es einmal interessieren, ob es auch in Türkei Meisen gibt und welche anderen Vogelarten bei euch beheimatet sind. Dankeschön schon jetzt für eure Antwort. Es grüßt euch ganz herzlich euer treuer Hörerfreund Frank Bresonik. Lieber Frank Bresonik, vielen Dank für die lieben Wünsche zum Opferfest. Auch das Opferfest liegt inzwischen zurück, aber wir hatten 9 Tage frei. Lieber Frank, liebe Freunde, ich finde es auch toll, dass die Stimme Türkiyes weiterhin in mehr als 40 Sprachen Programme ausstrahlt. Türkiye, die einen Teil der paläarktischen Region bildet, ist hinsichtlich ihrer Vogelvielfalt ein außerordentlich reiches Land. Dies ist nicht nur auf ihre biogeografische Struktur mit kontinentalem Charakter zurückzuführen, sondern auch auf die Vielfalt ihres Klimas und ihrer Topographie, ihre Brückenfunktion zwischen Europa, Asien und Afrika sowie ihre Lage auf den Zugrouten zahlreicher Vogelarten. In Türkiye, die 483 Vogelarten beherbergt, wird ein bedeutender Teil der Naturschutzmaßnahmen vom Ministerium für Forstwirtschaft und Wasserangelegenheiten koordiniert. Haussperling, Felsentaube, Türkentaube, Amsel, Star, Rauchschwalbe, Silbermöwe, Krähe. Türkiye beherbergt dank ihrer Lage am Schnittpunkt von 3 Kontinenten ihrer unterschiedlichen Klimazonen und ihrer zahlreichen Feuchtgebiete etwa 500 verschiedene Vogelarten. Türkiye nimmt weltweit eine äußerst wichtige Stellung für die Vogelbeobachtung und als Knotenpunkt der Vogelzugrouten ein. Zu den wichtigsten Vogelgruppen, die in Türkiye regelmäßig vorkommen oder brüten, gehören Greifvögel, Schwarzgeier, Gänsegeier, Habichte, Falken, Turmfalken und Eulen sowie verschiedene Adlerarten, Wasservögel, Flamingos, Krauskopfpelikane, Störche, Reiher, Rostgänse sowie zahlreiche Enten- und Möwenarten, Sing- und Kleinvögel, Amseln, Nachtigallen, Bienenfresser, Finken, Ammern, Stare, Sperlinge und Schwalben, Arten, die in allen Regionen Anatoliens weit verbreitet sind,
Weitere Vogelarten sind Großtrappen, Zwergtrappen, Mauersegler, Eisvögel und Spechte. Lieber Frank,

So viel zu deiner Frage zu Vogelarten in Türkei. Natürlich gibt es auch die Meise in Türkei. Übrigens ist die Meise wirklich schön. Ich wünsche dir alles Gute und viel Spaß mit unseren Sendungen. Liebe Grüße nach Gladbeck und bleib gesund, lieber Frank Brisonik. Liebe Hörerfamilie der Stimme Türkis, wohin geht es jetzt? Ich glaube, wir sind in Gera. Genau, und hier wartet unser lieber Freund Michael Lindner auf uns. Er schreibt uns Folgendes. Liebe Ufuk, im Anhang sende ich dir meine aktuellen persönlichen Gedanken zur Fußball-WM 2026. Vielleicht kannst du dich mit einigen davon identifizieren. Falls dich meine Überlegungen ansprechen, darfst du meinen Beitrag gerne in der Hörerpostsendung veröffentlichen. Darüber würde ich mich sehr freuen. Auch dein Feedback dazu ist willkommen. Natürlich bin ich total auf das Abschneiden der türkischen Mannschaft gespannt. Zum WM-Titel wird es wohl nicht reichen, aber wir wissen alle, dass es im Fußball unglaubliche Überraschungen gibt. Warum sollte der Weltmeister nicht auch mal Türkei heißen? Egal, wie alles ausgeht. Ich wünsche der türkischen Mannschaft viel Erfolg. Schon die Teilnahme ist doch ein Sieg, oder? Mit freundlichen Grüßen aus Gera, Michael. Meine Gedanken zur Fußball-WM 2026. Endlich ist es wieder soweit. Die fußballbegeisterte Welt blickt für einige Wochen auf das Geschehen rund um den Ball und verfolgt die Spiele mit großer Spannung und hohen Erwartungen. Die Fußball-Weltmeisterschaft 2026 bringt dabei mehrere Besonderheiten mit sich. Erstmals in der Geschichte teilen sich mit den USA, Kanada und Mexiko gleich drei Nationen die Gastgeberrolle. Zudem nehmen mit 48 Mannschaften so viele Teams wie nie zuvor an einer Weltmeisterschaft teil. Spannung ist also angesagt. Diese Erweiterung bietet zahlreichen Nationen die Chance, sich auf der größten Bühne des Fußballs zu präsentieren. Gleichzeitig eröffnet das Turnier Sportlern, Fans und Gästen aus aller Welt die Möglichkeit, miteinander in Kontakt zu treten und andere Kulturen kennenzulernen. Internationale Sportveranstaltungen können einen wichtigen Beitrag zum gegenseitigen Verständnis leisten und Brücken zwischen Menschen und Nationen bauen. Gerade in einer Zeit globaler Herausforderungen besteht die Hoffnung, dass die Fußball-WM 2026 ein friedliches und verbindendes Sportereignis wird. Neben aller Vorfreude sollten jedoch auch kritische Aspekte betrachtet werden. Die Austragung in drei verschiedenen Ländern stellt Organisatoren, Mannschaften und Fans vor erhebliche logistische Herausforderungen. Viele Spielorte liegen weit voneinander entfernt, sodass Reisen häufig nur per Flugzeug möglich sind. Dies führt zwangsläufig zu einer zusätzlichen Umweltbelastung und wirft Fragen hinsichtlich der Nachhaltigkeit eines solchen Großereignisses auf. Vor diesem Hintergrund erscheint es sinnvoll, künftig verstärkt zu prüfen, wie internationale Turniere umweltverträglicher organisiert werden können. Unser blauer Planet darf nicht durch vermeidbare Umweltbelastungen zusätzlich belastet werden. Dabei könnten kürzere Reisewege, nachhaltige Verkehrskonzepte und eine stärkere Berücksichtigung ökologischer Kriterien eine wichtige Rolle spielen. Auch die FIFA steht weiterhin im Fokus öffentlicher Diskussionen. Themen wie Transparenz, gute Verbandsführung und die Vereinbarkeit wirtschaftlicher Interessen mit den Werten des Sports werden regelmäßig kritisch hinterfragt. Viele Fußballfans wünschen sich daher Veränderungen, die das Vertrauen in die Organisation stärken und den sportlichen Gedanken wieder stärker in den Mittelpunkt rücken. Es darf nicht sein, dass nur der maximale Profit an erster Stelle steht. Deshalb erscheint mir eine personelle und strukturelle Neuausrichtung der FIFA-Führung unter Präsident Infantino sinnvoll und notwendig. Es bleibt abzuwarten, welche sportlichen, organisatorischen und gesellschaftlichen Erfahrungen die Weltmeisterschaft 2026 mit sich bringen wird. Die dabei gewonnenen Erkenntnisse können wertvolle Impulse für die Planung zukünftiger Turniere liefern, die in einem vernünftigeren Rahmen ausgetragen werden sollten. Abschließend sollte jedoch der Sport selbst im Mittelpunkt stehen. Wenn Fairness, Respekt, Völkerverständigung und die Begeisterung für den Fußball die WM prägen, kann das Turnier weit über den sportlichen Wettbewerb hinaus positive Zeichen setzen und Menschen auf der ganzen Welt verbinden. Die Welt zu Gast beim Fußball. Fußball verbindet, Frieden gewinnt. Lieber Michael Lindner, vielen Dank für deine Gedanken zur Fußballweltmeisterschaft 2026. Türkei war ja dabei, aber dann nach zwei Spielen nicht mehr. Also ich denke, der Bessere soll siegen und den Weltmeistertitel gewinnen. Mein Neffe Onne war sehr, sehr enttäuscht, als

Türkiye ausschied. Mein Favorit ist wie immer Deutschland. Ich drücke Deutschland die Daumen für eine Weltmeisterschaft. Ich wünsche dir alles Gute und viel Spaß mit unseren Sendungen. Liebe Grüße nach Gera und bleib gesund, lieber Michael Lindner. Liebe Freunde der deutschen Redaktion, jetzt geht es ganz schnell nach Kerpen zu unserem lieben Freund Stefan Druschke weiter. Unser lieber Freund hat uns seinen Juni-Empfangsbericht geschickt. Er empfing am 19. Juni um 17.30 Uhr UTC mit SIMPOR 5x4 und seinem Empfänger Sony ICF 2001D mit Teleskopantenne unsere Abendsendung. Unser lieber Freund Stefan Druschke schreibt uns: Merhaba, liebe Freunde vom deutschen Programm. Vielen lieben Dank für die Bestätigung meines letzten Empfangsberichts im Mai mit einer schönen QSL-Karte. Ich habe mich sehr darüber gefreut. Heute Abend möchte ich mich dann auch gleich wieder einmal schriftlich melden. Die heutige Sendung hat mir wieder sehr gut gefallen. Die Themenauswahl war wieder interessant und das Programm gut moderiert. Mir gefällt auch der große Anteil von türkischer Musik und Songs in den Sendungen. Auch die Spezialitäten der türkischen Küche reizen immer wieder zum Ausprobieren. Vielen Dank dafür. Der Empfang auf der Kurzwelle war heute Abend auch sehr gut. Heute möchte ich Ihnen dann auch wieder einen Empfangsbericht über die heutige Abendsendung zukommen lassen. Ich würde mich freuen, wenn Sie mir den Bericht wieder mit einer aktuellen QSL-Karte bestätigen könnten. Vielen Dank für die täglichen schönen Sendungen und den guten Hörerservice. Vielen liebe Grüße, Stefan Druschke. Lieber Stefan Druschke, vielen Dank für Ihren detaillierten Empfangsbericht, den wir mit unserer Juni-QSL-Karte bestätigen. Ich hoffe, das Motiv gefällt Ihnen. Es freut mich, dass unsere Programminhalte Ihnen gefallen, vor allem die Sendungen zur türkischen Küche und die türkische Musik. Ich wünsche Ihnen alles Gute und viel Spaß mit unseren Sendungen. Liebe Grüße nach Kerpen und bleiben Sie gesund, lieber Stefan Druschke. Liebe Hörerfamilie der deutschen Redaktion, jetzt geht es ganz schnell nach Sangerhausen zu unserem lieben Freund Horst Zersowski weiter. Unser lieber Freund schreibt uns: Hallo, liebe deutsche Redaktion der Stimme Türkiyes. Heute habe ich am Nachmittag das deutsche Programm aus der Türkiye gehört und möchte mich nach längerer Zeit mal wieder bei Ihnen melden. Ich bin gerade im Urlaub an der Küste von Nordirland und es freut mich, dass ich hier in Nordeuropa Ihre Sendung mit meinem Weltempfänger im Reisegepäck auf der traditionellen Kurzwelle problemlos und insgesamt durchgehend gute Empfangsqualität hören kann. Als langjähriger Kurzwellenhörer schätze ich es sehr, dass der RT weiterhin die Kurzwelle für die Verbreitung der deutschen Auslandssendungen nutzt. Es ist vorteilhaft, wenn man sich als Hörer unabhängig von der vorhandenen bzw. funktionierenden Internetverbindung aus erster Hand über Ereignisse im Land und der Region informieren kann. Nachfolgend sende ich meinen Empfangsbericht über die heutige gehörte Sendung. Ich empfing die Sendung von TRT, die Stimme Türkiyes, in deutscher Sprache am 20. Juni in der Zeit 11.30 Uhr, 12.25 Uhr UTC auf der Frequenz 15.350 kHz. Allgemeine Empfangsqualität gut bis sehr gut, SIMPO-Code 55544. Sehr starkes Signal, keine Interferenzen durch andere Stationen, keine atmosphärischen Störungen, nur geringer Schwund. Empfänger Texun PL 880 mit Teleskopantenne plus 7 Meter Langdraht Sangean ANT 60. Empfangsort Port Ballintry, Antrim, Nordirland, Vereinigtes Königreich. Ich würde mich freuen, für diesen Empfangsbericht eine Empfangsbestätigung SL-Karte zu erhalten. Herzliche Grüße aus Nordirland, Horst Zersowski. Lieber Horst Zersowski, Sie haben uns schon seit einer Weile nicht geschrieben, daher habe ich mich sehr über Post von Ihnen gefreut. Vielen Dank für Ihren detaillierten Empfangsbericht, den wir mit unserer Juni-QSL-Karte bestätigen. Ich hoffe, das Motiv gefällt Ihnen. Danke, dass Sie sich weiterhin auch bei uns über aktuelle Entwicklungen informieren. Lieber Horst, ich hoffe, Ihr Urlaub in Nordirland ist schön und angenehm wie immer. Ich wünsche Ihnen alles Gute und viel Spaß mit unseren Sendungen. Liebe Grüße nach Sangerhausen und bleiben Sie gesund, lieber Horst Zersowski. Liebe
Hörerfamilie, unsere nächste Station ist Blaustein. Hier wartet unser lieber Freund Jochen Christ auf uns. Lassen wir ihn nicht länger auf uns warten.

Unser lieber Freund schreibt uns: Gruß nach Ankara, werte Ufuk. Letzte Woche habe ich eine unschöne Geschichte mitbekommen, auf die ich gerne verzichtet hätte. Leider passiert sowas auch, ist in Türkei passiert. Woanders wäre das Ergebnis aber vermutlich ähnlich gewesen. Einige der Kumpels und Bekannten benutzen ihre Allradfahrzeuge, alles Unimogs, nach umfangreichen Umbauten für Fernreisen. Andere Kontinente wie Afrika und Südamerika sind da sehr beliebt. So eine Reise kann auch mal ein Jahr dauern. Ich selber muss jetzt mein Auto nicht durch andere Kontinente scheuchen, ist nicht so meins. Die Jungs immer mit Ehefrau haben da aber Spaß dran, also was soll's. In Türkei war aber Ende März der Spaß für zwei der Reisenden abrupt beendet. Großes Auto, nasse Straße, saudumm gelaufen. Es gab einen Unfall. Unglücklicherweise war in diesen auch ein einheimisches Ehepaar verwickelt. Die Frau ist zwar gut versorgt worden, ob sie das überlebt, ist aber zurzeit unklar. Für die zwei Deutschen ist jetzt die Weltreise gestrichen. Von Amts wegen. Sie dürfen aber in ihrem Reisemobil wohnen und abwarten. Plan war die Reise in solche Länder, die mit Stan enden. Für mich ist das Stanistan, gibt ja einige. Bin gespannt, wie das endet. Ich drücke der armen Frau im Krankenhaus alle Daumen, denn sie hatte mit Sicherheit ganz andere Pläne. Ist leider so mit Plänen im Leben. Manchmal läuft es nicht so wie gewünscht. Passt auf euch auf, auch beim Fahren. So, lasst die Finger von diesen blöden Telefonen. Gute Zeit und Grüße, Jochen Christ. Nachtrag, jetzt ist der Mai vorbei. Die beiden Reisenden dürfen sich zwar innerhalb Türkis bewegen, die Ausreise ist aber nach wie vor untersagt. Sie haben nun ja eine zivilrechtliche und eine strafrechtliche Klage am Hals und mussten sich einen Anwalt nehmen. Wie es der Frau im Krankenhaus geht, weiß ich nicht. Ich hoffe besser. Allein der zeitliche Ausgang scheint unklar, vom Rest gar nicht zu reden. Und ich habe noch, nicht als Einziger, bei der Abreise einen schönen Urlaub gewünscht. Mann, oh Mann, was bleibt einem als allen Beteiligten ein glimpfliches und baldiges Ende zu wünschen? Nochmal Grüße, Jochen Christ. Lieber Jochen Christ, ich habe im Internet nach Informationen zu diesem Unfall gesucht, aber nichts finden können. Wahrscheinlich, weil die Frau lebt, am Leben ist. Ich hoffe, dass alle Unfallbeteiligten wohlauf sind und auch die beim Unfall verletzte Frau das Krankenhaus verlassen konnte. Ja, leider kommt es immer wieder zu Verkehrsunfällen in touristischen Regionen. Lieber Jochen Christ, Sie schreiben uns doch, wenn Sie eine Nachricht von Ihren Bekannten erhalten. Ich würde mich sehr freuen, zu erfahren, dass es allen gut geht. Ich wünsche Ihnen alles Gute und viel Spaß mit unseren Sendungen. Liebe Grüße nach Blaustein und bleiben Sie gesund, lieber Jochen Christ. Meine lieben Freunde, jetzt kommen Ihre Briefe in Kurzform. Hans-Günther Essenbruch, Remscheid, TRT Ankara, Mai-Bericht. Empfänger Lextronics E1 mit Stabantenne, 21. Mai, 11:30 Uhr UTC, SIMPO 5x4. Bitte um Ihre Bestätigung. Vielen Dank. Hallo, liebes Team. Das Interview mit Manfred Korn hat mir gut gefallen. Dankeschön. Wünsche alles Gute und eine schöne Zeit. Heinz-Günther Hessenbruch. Christoph Thomas Harisle, liebe Freundin Ankara, liebe Frau Dr. Ufuk Geçim. Hier kommt mein aktueller Empfangsbericht für den Monat Mai. Datum 7. Mai, 11:30 Uhr UTC, SIMPO 45343. Bemerkungen, starkes Signal, keine Interferenzen, spürbare Geräusche, etwas Fading. Empfänger Texon S2000 mit Preselektor MFJ 1045 SC mit Langdrahtantenne ca. 8 Meter. Heute füge ich wieder eine Postkarte aus Flensburg bei. Viele Grüße von der dänischen Grenze. Lieber Christoph Thomas, vielen Dank für den detaillierten Empfangsbericht und die Postkarte. Norderstraße, Schur über alles. Flensburg, einfach mal abhängen. Bernd Seiser, Ottenau, liebe Ufuk, leider gab es heute um 11:30 Uhr UTC eine Verspätung mit der Übertragung auf 15.350 Kilohertz. Um 17:30 Uhr UTC konnte ich eure Sendung auf 9.840 Kilohertz planmäßig hören und mitteilen, dass mir als Fußballfan das Interview von Alef mit der Nationalspielerin und Trainerin in Berlin gut gefallen hat. Unser RTI-Hörerclub Ottenau hat ja auch einige Fußballfans, so dass unser Hörerclub-Mitglied Nuri einen FIFA-WM-Contest organisiert. Wir hatten auf eine größere Beteiligung gehofft. Das Interesse an der WM scheint wegen den für unsere Zeitzone zu späten Spielzeiten und für die Zuschauer zu teuren Eintrittspreisen wohl etwas geringer zu sein. Schön, dass die Nationalspielerin in der TRT-Sendung zu hören war. Herzliche Grüße, Bernd.
Peter Richard Bassum, unser lieber Freund, hat uns die Informationen Schloss Pyrmont und gesund und glücklich geschickt und bemerkt kurz, übrigens, ohne SO2 gäbe es auf der Erde kein Leben. Und Merhaba Harika Türkiye, übrigens, vor 40.000 Jahren war es in Europa 10 Grad Celsius wärmer als heute. Bitte mal darüber nachdenken, 73. Selamlar. Lars Gellermann, Hamburg, 28. Mai, 17.30 Uhr, UTC Simpur 5x4, Empfänger Kodosen DX286 mit MLA 30 Plus Loop Antenne. Heute hörte ich wieder viele interessante Informationen aus Ankara und aus der Hörerschaft, auch dank der gewohnt guten Empfangsqualität. Vielen Dank für die Bestätigung meines Empfangsberichtes mit eurer QSL-Karte vom Mai. Beste Grüße, Lars. Franz Schanzer, Niederschrems, Österreich, Empfangsbericht, Radio TRT Ankara, 18. Juni, Simpo 54544, RX Acer Elite, leichtes Fading, geschätztes Team von Radio TRT Ankara, liebe UFUK, im Anhang wieder ein Empfangsbericht, es war wieder guter Empfang, die Beiträge der Hörer haben mir wieder gut gefallen. Bei uns ist Sommer, die Temperaturen haben die 30-Grad-Grenze erreicht, nachts hat es 15 Grad. Der viele Regen in der Vorwoche hat für genügend Feuchtigkeit und Nässe gesorgt. So kann die Wärme der Landwirtschaft nichts anhaben. Es ist ja bei euch jetzt auch schon schönes Wetter. Mit freundlichen Grüßen, Franz Schanzer. Ja, und ein lieber Gruß geht diese Woche an unsere Freundin Petra Kugler nach Ottenau. Sie hat mit einem JSU-FRG 8800 mit 10 Meter Langdrahtantenne am 18. Juni unsere Mittagssendung mit Simpo 34343 empfangen. Ein weiterer lieber Gruß geht an unseren lieben Freund Siddhartha Bhattacharjee nach Indien. Unser lieber Freund hat unsere Mittagssendung zwischen 4. und 9. Mai mit SIO 433 empfangen. Sein Empfänger ist ein X-Data 808 mit Loop-Antenne. Ja, und weitere Post haben wir erhalten von Volker Wilschrei in Dillingen, Oliver Füller in Simmern, Helmut Matt in Herbolzheim, Nuri Streichert in Hildesheim, Manfred Korn in Stuttgart, Gerard Kupal in Almere, Niederlande. Liebe Freunde, eure Briefe kommen nächste Woche. Danke für euer Verständnis. Ich bitte um weiteres Verständnis dafür, dass ich die Geburtstagsgrüße für Juni nicht diese Woche bringen kann, sondern erst nächste Woche mit einem wunderschönen Lied. Das ist garantiert. Ja, und ich wünsche allen Freunden alles Gute und Gesundheit bis zur nächsten Briefkastensendung am nächsten Donnerstag um die gleiche Zeit und auf der gleichen Frequenz mit Ihnen allen zusammen hoffentlich. Vergessen Sie bitte nicht, die Briefkastensendung wird am Sonntag wiederholt. Die Sendung wurde von Ufuk Getsche moderiert. Ich sage Tschüss und auf Wiederhören und Hoşça kalın.

Was den Menschen oft am meisten schmerzt, ist nicht das Leid selbst. Es ist die Tatsache, dass die Welt angesichts dieses Leides die Augen verschließt, schweigt und einen allein zurücklässt. Doch manchmal erlebt man einen solchen Moment, in dem der Rauch, der aus Gaza zum Himmel aufsteigt, die Lungen eines Menschen in weiter Ferne berührt. Der Schrei, der in einer Ecke des Nahen Ostens erklingt, verwandelt sich plötzlich auf den Plätzen völlig unerwarteter Städte in einen Aufruf. Besonders seit dem Jahr 2023 hat die palästinensische Frage eine globale Welle ausgelöst, wie wir sie seit langer Zeit nicht mehr erlebt haben. Weltweit fanden Zehntausende von Protesten statt. Millionen von Menschen gingen gleichzeitig auf die Straßen. Von den beliebten Straßen Londons über Istanbul bis nach New York und Kapstadt füllten Menschenmassen die Plätze. Manche hielten lediglich ein selbstgemaltes Plakat in der Hand.

andere marschierten schweigend. Doch in ihren Gesichtern spiegelte sich dieselbe Botschaft wider. Wir sehen den Schmerz dort. Wir sind hier. Eine der überraschendsten und widerstandsfähigsten Bastionen dieses Erwachens waren die Universitäten. Der Funke, der mit den Prozesscamps von Studierenden auf dem Campus der Columbia Universität begann, breitete sich rasch in den gesamten Vereinigten Staaten und Europa aus. Wir sprechen von mehr als 3000 jungen Menschen, die allein deshalb, weil sie ihre Unterstützung für Palästina zum Ausdruck brachten und Gerechtigkeit forderten, mit harten Polizeieinsätzen konfrontiert, über den Boden geschliffen und festgenommen wurden. Viele wurden von ihren Universitäten suspendiert. Ihre Zukunft geriet in Gefahr. Dennoch bauten sie ihre Zelte nicht ab. Denn für diese neue Generation war Palästina längst keine ferne Schlagzeile mehr, die man nur im Fernsehen sah. Es war zu einer Prüfung ihres eigenen Gewissens und ihrer menschlichen Würde geworden. Doch nicht nur die Plätze, sondern auch die Meere gerieten in Bewegung. Ähnlich wie einst im Geist der unvergessenen Mavi Marmara liefen Ärzte, Aktivisten und Menschenrechtsverteidiger aus aller Welt mit den sogenannten Sumud-Solidaritätsflotten aus den Häfen aus, um den Menschen unter der Blockade die Hand zu reichen. Erneut kam es zu harten Interventionen. Wieder wurden Menschen in internationalen Gewässern festgehalten und misshandelt. Die demütigende und unmenschliche Behandlung der Aktivisten, die auf Anweisung des israelischen rechtsextremen Minister für nationale Sicherheit Itamar Ben-Gvir angewandt wurden, bleibt vielen im Gedächtnis. Glücklicherweise blieb die Welt dieses Mal nicht völlig stumm. 8 Staaten, darunter auch Türkei, veröffentlichten eine gemeinsame Erklärung und verurteilten diese Rechtsverletzung auf das Schärfste. In Häfen verschiedener Länder wurden Stimmen laut, die forderten, die Verantwortlichen dieser Entscheidungen zu unerwünschter Person zu erklären, denn die Angelegenheit hat die Ebene der Politik längst überschritten und war zu einem Kampf um Würde geworden. Tatsächlich entstand diese internationale Solidarität nicht über Nacht. Hinter ihr stehen jahrelange diplomatische Bemühungen, die von Afrika bis nach Lateinamerika reichen. Heute erkennen 147 der 193 Mitgliedstaaten Vereinten Nationen Palästina offiziell als Staat an. Das bedeutet, dass die überwältigende Mehrheit der Weltgemeinschaft hinter dieser Sache steht. Besonders die jüngsten historischen Schritte Spaniens, Norwegens und Irlands haben ganz Europa vor Augen geführt, wie stark und legitim dieser Kampf wahrgenommen wird. Türkei gehört seit Jahrzehnten zu den Ländern, die sich nicht nur auf diplomatischer Ebene engagieren, sondern auch durch Hilfskorridore, humanitäre Transporte und gesellschaftliche Solidarität eine besondere Rolle einnehmen. Wissen Sie, was mich in diesem Prozess am meisten beeindruckt hat? Dass Menschen, die am anderen Ende der Welt leben und nicht einmal dieselbe Sprache sprechen, im selben Schmerz zusammenfinden. Ein Künstler betrat die Bühne und sprach über Palästina, obwohl er damit seine gesamte Karriere riskierte. Ein Fußballer erzielte ein Tor und verzichtete auf den Jubel, um der Welt eine stille Botschaft zu senden. Ein Arzt ließ alles hinter sich und reiste freiwillig in ein gefährliches Gebiet. Ein Student verbrachte die Nacht auf dem Betonboden eines Universitätscampus. Eine Mutter weinte zu Hause um Kinder, deren Heimat sie auf einer Landkarte vielleicht nicht einmal hätte zeigen können. Offenbar braucht es weder dieselbe Sprache noch dieselbe Flagge, um Menschen miteinander zu verbinden. Das Gewissen genügt. Natürlich reagierten nicht alle auf dieselbe Weise. Es gab auch jene, die wegschauten, schwiegen oder versuchten, die erlebte Gewalt hinter wohlklingenden diplomatischen Formulierungen zu verbergen. Doch was auch immer sie taten, es gibt inzwischen eine Kraft, die stärker ist als diese Mauer des Schweigens, das kollektive Gedächtnis der Menschheit. Denn jeder Mensch kann die Angst in den Augen eines Kindes und die Einsamkeit eines Volkes spüren, ganz gleich, wo er auf der Welt lebt.

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Zum Abschluss das wichtigste in Schlagzeilen. Das iranische Staatsfernsehen hat mitgeteilt, dass in der Stadt Sidik im Süden des Landes in der Nähe der Straße von Horms Explosionsgeräusche zu hören waren und es wurde angegeben, dass ein Mobilfunkmast in der Stadt das Ziel des Angriffs war. Vor dem NATO-Gipfel in Ankara kündigt das Bündnis milliardenschwere Rüstungsverträge an. In Venezuela hat die Erde erneut gebebt. Meine Damen und Herren, somit geht die deutschsprachige Sendung von TRT zu Ende. Die Sendung wurde von Murat Gökmen moderiert. Die Tontechnik führte Cihan Aktepe. Mit dem Mund, Sie wieder antreffen zu können, sagen wir auf Wiederhören.

Mein Name dann ist der Kurzwernsender, die Stimme von Türkei. Im Studio Anka begrüße Murat Gökmen. Sie haben vor unserer Morgensendung über die Satelliten Türksat 3a, Türksat 4a und Galaxy 19. Unsere Mittagssendung im 19-Meter-Band auf 15.350 kHz und unsere Abendsendung im 31-Meter-Band auf 9.048 kHz. In unserer Einstellungssendung bringen wir nach den Nachrichten die Wiederholung der Sendungen, unser Briefkasten und Tagebuch Palästina.

Jede Meldung, mein Anton. Die USA haben den Iran angegriffen. Das iranische Staatsfernsehen hat mitgeteilt, dass in der Stadt Sidik im Süden des Landes in der Nähe der Straße von Hormus Explosionsgeräusche zu hören waren und es wurde angegeben, dass ein Mobilfunkmast in der Stadt das Ziel des Angriffs war. Das US-Militär erklärte, wir haben weitere Angriffe auf zahlreiche Ziele im Iran durchgeführt. Das US-Zentralkommando, kurz CENTCOM, gab bekannt, dass es weitere Angriffe auf zahlreiche

0: Ziele im Iran durchgeführt habe. In der Erklärung hieß es, dem Iran wurde eine Gelegenheit gegeben, sich an das Waffenstillstandsabkommen zu halten. Der Iran hat es jedoch vorgezogen, diese Gelegenheit nicht zu nutzen, indem er heute Morgen einen einseitigen Drohnenangriff auf den Tanker M-T Kiku verübte. Der unter panamäischer Flagge fahrende Tanker befand sich mit mehr als 2 Millionen Barrel Rohöl in der Nähe von Straße Hormuz. Als direkte Reaktion auf die anhaltende Aggression des Iran gegen Handelsschiffe haben CENTCOM-Streitkräfte heute Luftangriffe durchgeführt. US-Militärflugzeuge griffen Irans militärische Überwachungsinfrastruktur, Kommunikationssysteme, Luftabwehranlagen, Lager für Drohnen sowie Minenlegekapazitäten an. Der Schiffsverkehr durch die Straße von Hormuz läuft weiter. Die US-Streitkräfte sind wachsam, einsatzfähig und bereit, hieß es weiter. Unterdessen teilte die iranische Revolutionsgarde mit, dass sie als Reaktion auf die jüngsten Angriffe der USA gegen den Iran US-Militärstützpunkte in Kuwait und Bahrain mit Raketen und Drohnen angegriffen habe. Laut einer Meldung der offiziellen iranischen Nachrichtenagentur IRNA hieß es in einer Erklärung der IRGC, dass die Marine und die Luftstreitkräfte der Armee eine entschlossene Antwort auf die jüngsten Angriffe der USA gegeben hätten. Weiter hieß es, dass bei der koordinierten Operation der Marine und der Luft- und Raumfahrtstreitkräfte der IRGC insgesamt 8 wichtige US-Militäreinrichtungen getroffen worden seien, darunter der Luftwaffenstützpunkt Ali es-Salim in Kuwait und der Hafen von Salman in Bahrain, wo sich die US-amerikanische 5. Flotte befindet. Es wurde festgehalten, dass die besagte Operation eine Vergeltungsmaßnahme für die jüngsten militärischen Angriffe der Regierung in Washington gegen den Iran darstelle. Trump könnte gezwungen sein, das im Iran Militär zu Ende zu bringen. US-Präsident Donald Trump hat sich auf einer Social-Media-Plattform zu den jüngsten US-Luftangriffen im Iran geäußert, die mit einem wiederholten Verstoß des Landes gegen den Waffenstillstand begründet wurden. Trump erklärte, dass US-Flugzeuge iranische Raketen- und Drohnenlager sowie Küstenradaranlagen ins Visier genommen hätten, da der Iran keine Lehren aus der Vergangenheit ziehe. Dabei fand der US-Präsident drastische Worte. Es könnte ein Punkt kommen, an dem wir nicht mehr vernünftig sein könnten und wir könnten gezwungen sein, das, was wir erfolgreich begonnen haben, militärisch zu Ende zu bringen. Sollte dies geschehen, wird es den Iran nicht mehr geben. Hintergrund der Militäraktion sind laut US-Angaben anhaltende Angriffe des Iran auf den Handelsverkehr in der Straße von Hormuz. Vor dem NATO-Gipfel in Ankara kündigt das Bündnis milliardenschwere Rüstungsverträge an. NATO-Generalsekretär Mark Rutte bezeichnete das Treffen in der türkischen Hauptstadt als wichtiger als den Gipfel des Vorjahres. Weniger als 2 Wochen vor dem NATO-Gipfel in Ankara hat NATO-Generalsekretär Mark Rutte milliardenschwere Investitionen in die Verteidigungsindustrie angekündigt. Beim Front-Page-Event des Atlantic Council in Washington sagte Rutte am Donnerstag, auf dem Gipfel am 7. und 8. Juli würden neue Rüstungsverträge im Wert von mehreren 10 Milliarden Dollar vorgestellt. Das Treffen in der türkischen Hauptstadt sei noch wichtiger als der letztjährige NATO-Gipfel in Den Haag. Die NATO müsse ihre wirtschaftliche Stärke konsequenter in militärische Fähigkeiten umsetzen, erklärte Rutte. Dazu sei eine engere Zusammenarbeit der Verteidigungsindustrie, der Abbau bürokratischer Hürden sowie mehr Innovation innerhalb des Bündnisses erforderlich. Rutte zufolge haben Rüstungsunternehmen in den NATO-Staaten ihre Produktionskapazitäten bereits deutlich erhöht, um der gestiegenen Nachfrage gerecht zu werden. Der Gipfel in Ankara soll die Fortschritte beim Ausbau der verteidigungsindustriellen Zusammenarbeit und der Produktionskapazitäten sichtbar machen. Wir werden neue Verträge im Wert von mehreren 10 Milliarden Dollar bekannt geben, sagte Rutte. Der NATO-Generalsekretär bekräftigte zudem die anhaltende Unterstützung des Bündnisses für die Ukraine. Der ukrainische Präsident Volodymyr Zelensky werde am Gipfel in Ankara teilnehmen. Präsident Zelensky wird sich uns in Ankara anschließen, sagte Rutte. Damit wolle die NATO der Ukraine ihre fortgesetzte Unterstützung demonstrieren und zugleich Russlands Präsident Wladimir Putin signalisieren, dass das Bündnis an seinem Kurs festhalte.
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0: Die Zahl der Todesopfer bei den Erdbeben in Venezuela ist auf 1430 gestiegen. Laut einem Bericht von CNN gab der Präsident der Nationalversammlung von Venezuela, Jorge Rodríguez, nach den beiden schweren Erdbeben, die das Land erschüttert haben, eine Erklärung zur aktuellen Lage ab. Rodriguez teilte mit, dass die Zahl der Todesopfer auf 1430 und die Zahl der Verletzten auf 3238 gestiegen sei und dass 3942 Familien ihr Zuhause verloren hätten. Rodriguez wies darauf hin, dass nach den Erdbeben mindestens 430 Nachbeben im Land registriert worden seien. Das US-amerikanische geologische Forschungszentrum USGS hat am 24. Juni berichtet, dass es in Venezuela im Abstand von 39 Sekunden zwei Erdbeben der Stärke 7,2 und 7,5 gegeben habe. Das USGS hatte erklärt, dass 23 Kilometer südöstlich der Stadt Yumare im Bundesstaat Yaracuy ein Beben der Stärke 7,5, 24 Kilometer nordöstlich der Stadt San Felipe ebenfalls im Bundesstaat Yaracuy ein Beben der Stärke 7,2 registriert worden sei. Die Tiefe des Bebens betrug in Yumare 10 Kilometer und in San Felipe 21,9 Kilometer. In dem Land, in dem die Suche- und Rettungsarbeiten noch andauern, wird befürchtet, dass die Zahl der Toten und Verletzten weiter steigen könnte. Unterdessen hat in Venezuela ein erneutes Erdbeben mit einer Stärke von 4,8 gegeben. Nach Angaben des US-Instituts für geologische Forschung, kurz USGS, liegt das Epizentrum des Bebens in 35 Kilometer Entfernung zum Bezirk El Limón des Bundesstaates Aragua. Die Erderstörung habe sich in einer Tiefe von 10 Kilometern ereignet. Türkei streckt Venezuela die helfende Hand aus. In diesem Zusammenhang sind die türkischen Such- und Rettungsteams in Venezuela eingetroffen und haben sofort mit den Arbeiten begonnen, um die unter den Trümmern Verschütteten zu bergen. Die Teams übermittelten die Botschaft, wir bringen die Hilfsbereitschaft und Freundschaft des türkischen Volkes mit. Die Teams, die mit zwei Militärtransportflugzeugen am Flughafen Simon Bolivar in der Hauptstadt Caracas gelandet waren, wurden vom türkischen Botschafter in Caracas, Naci Aydan Karamanoğlu, empfangen. Botschafter Karamanoğlu erklärte gegenüber Journalisten, in der Geschichte Venezuelas gab es seit 125 Jahren kein Erdbeben mehr. Ja, sogar zwei große Erdbeben traten kurz nacheinander auf, eines mit einer Stärke von 7,2 und das andere mit einer Stärke von 7,5. Bei uns ereignete sich leider am 6. Februar ein Erdbeben, das an die Katastrophe des Jahrhunderts erinnerte. Es kam zu enormen Zerstörungen. Karamanoğlu wies darauf hin, dass die Erdbeben zahlreiche Bundesstaaten einschließlich der Hauptstadt Caracas betroffen hat und erklärte, die größten Zerstörungen gab es im Bundesstaat La Guaira, wo sich auch der Flughafen befindet. Die Bilder von dort erinnern leider an die vom 6. Februar und wir sind sehr froh über die Ankunft der Such- und Rettungsteams. Karamanoğlu berichtete, dass auch die Behörden von Venezuela sich für die Ankunft der Such- und Rettungsteams bedankt hätten und erklärte, ich möchte mich von hier aus ganz herzlich bei unserem Staat, allen seinen Institutionen, insbesondere beim Verteidigungsministerium, beim Gesundheitsministerium, bei der Katastrophenschutzbehörde AFAD, sowie beim Roten Halbmond und unseren anderen Institutionen, wo sie beim Außenministerium bedanken. Karamanoğlu sagte, hier besteht wirklich großer Bedarf und ich bin mir sicher, dass sie erfolgreiche Arbeit leisten werden. So Gott will, werden wir hier so viele Menschenleben wie möglich retten. Europa ächzt weiter unter einer Hitzewelle. Im Vereinigten Königreich sind die Temperaturen mit 36,1 Grad auf den höchsten Juniwert seit Beginn der Aufzeichnung geklettert. Der Rekord sei in Gosport, Hampshire, erreicht worden, berichtete die BBC. Der vorige Höchstwert, der auf den Beginn der offiziellen Aufzeichnung im Jahr 1884 zurückgeht, betrug 35,6 Grad. Die jemals im Königreich gemessene Höchsttemperatur lag bei 40,3 Grad, sie wurde im Jahr 2022 gemessen. Die aktuelle Hitzewelle folgt auf einen bereits rekordverdächtigen Mai. Im vergangenen Monat verzeichnete das Land den heißesten Tag des Monats mit 35,1 Grad. In verschiedenen Teilen Großbritanniens bleiben wegen der hohen Temperaturen Schulen geschlossen oder reduzieren den Unterricht. Der britische Wetterdienst Met Office gab auch für Donnerstag eine rote Warnung vor extremer Hitze aus. Ähnliche Rekordwerte meldet auch der französische Wetterdienst Météo France. Im Franz-Longchamp seien 40,9 Grad gemessen worden, ebenfalls ein Juni-Höchstwert. Die Alarmstufe Rot gilt in 72 von 101 Departments. In 17 Departments gilt die zweithöchste Alarmstufe. Nach Berechnungen der Nachrichtenagentur AFP sind damit 51 Millionen Menschen in Frankreich von extremen Temperaturen betroffen. Météo France spricht von einer ungewohnt intensiven Hitzewelle. Erst am Dienstag hatte Frankreich demnach den heißesten Tag im Landesdurchschnitt der Tages- und Nachtmessungen seit Beginn der Messung im Jahr 1945

1947 vermeldet. An der Atlantikküste wurden sogar Temperaturen über 44 Grad gemessen. Die französische Bahn stellte den Verkehr wegen der Extremhitze an der Atlantikküste tagsüber größtenteils ein. Auch in der Region Nouvelle-Aquitaine gibt es Einschränkungen. Meine Damen und Herren, Sie hatten Nachrichten.

Liebe Freunde der Stimme, Türkei ist in nah und fern. Mit einem herzlichen Merhaba und Hallo heiße ich Sie alle willkommen zur Briefkastensendung. Am Mikrofon begrüßt Sie Ufuk Geçim. Liebe Freunde, ich hoffe, Ihnen allen geht es gut und auch der Empfang ist störungsfrei. Ja, und wie ist das Wetter? Ja, der Sommer ist endlich da. In wenigen Tagen sind die Tageshöchsttemperaturen gestiegen, obwohl am Wochenende es wieder heftig geregnet hat. Heute ist es 28 Grad Celsius warm tagsüber und 15 Grad Celsius in der Nacht. Die Tageshöchsttemperaturen liegen in der Woche zwischen 26 und 29 und nachts liegen die Temperaturen zwischen 13 und 15 Grad Celsius. Ich hoffe, Sie haben schönes Wetter mit angenehmen Temperaturen, liebe Freunde. Meine lieben Freunde, vergangene Woche war ich kurz in meiner Geburtsstadt Gaziantep. Ich war fast 10 Jahre nicht mehr in meiner Heimatstadt. Als ich dort war, habe ich gemerkt, wie sehr ich diese Stadt mit ihren Menschen vermisst habe. Ich habe gemeinsam mit meiner Schwester Seda und meinem Neffen Onur unsere Verwandten besucht und Freunde. Die Umarmung und die Stunden mit ihnen sind Gold wert. Zwar war es schon 36 Grad Celsius warm bzw. heiß, aber wen stört das? Hauptsache, ich habe liebe Menschen wieder gesehen, die für mich bedeutend sind. Zur Küche von Gaziantep kann ich nur sagen, dass sie wirklich sehr lecker ist. Baklava, Lahmacun, Yuvarlama und İçli Köfte, Künefe und so weiter und so weiter. Meine Schwester und ich haben Onur unsere Grundschule und das Haus unseres Großvaters mütterlicherseits gezeigt, die engen Gassen, die wunderschönen alten Häuser. Onur war begeistert und das hat uns glücklich gemacht. Liebe Hörerfamilie der deutschen Redaktion, unseren Briefkasten öffnen wir heute mit unserem lieben Freund Lutz Winkler in Schmitten. Wir trinken unseren Tee oder Kaffee mit Lutz und Christiane und vielleicht hat die liebe Christiane auch einen leckeren Kuchen mit Brombeeren und Himbeeren für uns. Unser lieber Freund Lutz Winkler hat uns seinen Juni-Empfangsbericht geschickt. Er empfing mit einem Airspy plus SDR-Empfänger Areal 50 Dipol-Antenne unsere Mittagssendung am 1. Juni zwischen 11:30 Uhr und 12:30 Uhr UTC mit Simpo 55444. Der liebe Lutz Winkler schreibt uns: Liebe Freunde der deutschen Redaktion, so, der Sommer ist da, mit einer Woche Hitze und dann gleich wieder mit den entsprechenden Wetterkapriolen eine heftige Abkühlung und etwas Regen. Nun versprechen die Wetterfrösche wieder etwas mehr Wärme. Den Pflanzen im Garten würde es gut tun. Der Empfang der Sendung von TRT war wieder sehr gut. Die Sendung ist sehr gut hörbar und verständlich. Vielen Dank auch für die Zusendung der QSL-Karten für meine Empfangsberichte. Eure Sendereien machen mir viel Spaß, besonders auch die Höhepunkte aus der türkischen Küche. Ja, die Wintervorbereitung wie das Einkochen und Einlegen von Obst und Gemüse kenne ich auch noch. Heutzutage wird darauf verzichtet, weil es viele haltbar gemachte Obst- und Gemüsesorten in den Supermärkten gibt. Wir halten uns aber an die Regel, dass es bei uns nur saisonales Obst und Gemüse gibt, also keine Erdbeeren oder Kirschen zu Weihnachten. Wir schauen auch nach, dass das Obst und Gemüse möglichst regional angebaut wurde. Das ist aber schon eine größere Herausforderung, wenn ich Äpfel kaufen will. Da Äpfel aus Deutschland zu finden, ist schwierig. Aus dem eigenen Garten lohnen sich bei uns nur Himbeeren und Brombeeren. Diese sind in Fülle meist vorhanden und werden dann eingefroren. Gibt es eure Rezepte auch irgendwo schriftlich? Das hörte sich ja schon sehr lecker an. Vielen Dank für diese Sendereihe. In meinen Hörerbriefen berichte ich ja meist kurz auch über das Wetter bei uns. Ich kenne aus meiner Kindheit und einigen Gesprächen einige Bauernregeln, die versuchen, das Wetter vorherzusagen. Im Monat Mai sind es die Eisheiligen.

Aber auch der Spruch, ist der Mai kühl und nass, füllt es den Bauern Scheune und Fass, ist mir in Erinnerung. Neben den Eisheiligen Ende Mai geht es jetzt zurzeit um die Schafskälte im Monat Juni. Aber der kommende Höhepunkt ist der 27. Juni als Siebenschläfertag. Wenn es an diesem Tag regnet, so wird es 6 Wochen lang regnen und kein Sommer in Sicht sein. Es gibt hunderte Bauernregeln und jeder kennt eine andere Regel. Gibt es solche Wetterregeln auch in Türkiye? Ich möchte den Brief nun schließen. Ich wünsche allen Mitarbeitern der deutschen Redaktion in Ankara alles Gute, weiterhin einen schönen Juni und bleibt bitte gesund. Viele Grüße aus Deutschland, euer Hörer Lutz Winkler. Lieber Lutz Winkler, zunächst bedanke ich mich für den detaillierten Empfangsbericht, den wir mit unserer Juni-QSL-Karte bestätigen. Lieber Lutz, natürlich gibt es auch bei uns Wettersprüche. Einige sind lustig, während andere weniger. Hier ein paar Beispiele. Bei windigem Wetter wird keine Baumwolle gepflückt. Gibt es viele Quitten, wird der Winter hart. Pflüge früh und ernte ehrlich. Willst du Sommer, dann warte auf Hıdrellez. Fürchte den 5. Tag des April. Er trennt den Ochsen von seinem Gefährten. Vor der Kälte des tiefsten Winters brauchst du dich weniger zu fürchten. Färben sich die Abendwolken rot, wird das Wetter schön. Färben sich die Morgenwolken rot, rechne mit Regen. Sommerfrost kündigt Unfruchtbarkeit an, Herbstfrost dagegen Dürre. Sähe nicht unbedingt im Dezember, sondern dann, wenn du eine günstige Gelegenheit findest. Der März ist der Zigeuner unter den Monaten. Der Südwestwind bewahrt den Schnee und macht den Menschen träge und kraftlos. Wer im August faulenzt, den plagen im tiefsten Winter die Stechfliegen. Fallen die Blätter der Pappel zuerst von oben, wird der Winter streng. Fallen die Blätter der Pappel zuerst von unten, soll ein guter Sommer folgen. Sehe 10 Tage vor dem November, 10 Tage danach ziehe dich zurück. Im Herbst ausgesäte Samen werden einfach gestreut. 3 gehen auf, einer verfault. Im Sommer ausgesäte Samen werden dreifach gestreut. 2 gehen auf, einer verfault. Der März lässt einen aus der Tür schauen und verbrennt einem Hack und Schaufel. Das heißt, er bringt unerwartet harte Kälte zurück. Weder die Saat im August noch eine geschwätzige Frau sind zu ertragen. Das war jetzt gemein. Lieber Lutz, ich bedanke mich auch für das Foto Seeprozession im Staffelsee in Bayern an Fronleichnam 2026. Vielen Dank auch für den leckeren Tee und Kaffee und den leckeren Kuchen von der lieben Christiane. Alles hat köstlich geschmeckt. Liebe Christiane, lieber Lutz Winkler, ich wünsche euch alles Gute, viel Spaß mit unseren Sendungen, liebe Grüße nach Schmitten und bleibt gesund, ihr Lieben. Meine lieben Freunde, unsere zweite Station ist heute Hohenneuendorf. Hier wollen wir uns mit unserem lieben Freund Andreas Israel Lüdecke unterhalten. Unser lieber Freund schreibt uns: Merhaba, liebe Frau Dr. Ufuk Geçim. Nachträglich zum Geburtstag wünsche ich Ihnen, liebe Frau Dr. Ufuk Geçim, gottesreichen Segen, wunderschöne Tage und fröhliche Stunden. Zufriedenheit und Wohlergehen und sich an den kleinen Dingen des Lebens erfreuen. Ebenfalls möchte ich Bernd Seiser nachträglich zum Geburtstag am 7. April gratulieren. Für Bernd Seiser nur das Allerbeste zu seinem Geburtstagsfest. Bernd Seiser wünsche ich viel Freude mit gottesreichen Segen und eine gute Zeit. Ein großes Dankeschön an Bernd Seiser für seinen unermüdlichen Einsatz für die Kurzwelle. Liebe Frau Dr. Ufuk Geçim, 5 Briefe an Sie habe ich geschrieben und 2 davon haben Sie vorgelesen. 5 Briefe in einem Briefumschlag per Einschreiben. Liebe Frau Dr. Ufuk Geçim, haben Sie diese 3 Briefe nicht bekommen? Dann hat der deutsche Zoll wieder zugelangt und diese 3 Briefe beschlagnahmt. Beilagen sind laut deutschen Zoll verboten. Also, wenn überhaupt keine Briefe mehr ankommen, weil der deutsche Zoll meine Briefe beschlagnahmt hat, da unternehme ich etwas. TRT kommt meistens gut herein zwischen Simpo 4 und 5. Die Techniker haben also wieder gute Arbeit geleistet. Dafür ein großes Danke sehr. Liebe Frau Dr. Ufuk Geçim, in der Vielfalt liegt die Pracht. Liebe Frau Dr. Ufuk Geçim, seit vielen Jahren moderieren Sie den Hörerbriefkasten und ich bin Ihnen sehr dankbar, dass Sie das auch weiterhin tun wollen. Ein großes Lob dafür an Sie, liebe Frau Dr. Ufuk Geçim. Ein großes Lob dafür an Sie, liebe Frau Dr. Ufuk Geçim. 2-mal. Aus Hohenneuendorf bedankt sich bei Ihnen, liebe Frau Dr. Ufuk Geçim, Andreas.

Andreas Israel Jüdecke, vielen Dank für Ihre lieben Geburtstagsgrüße. Mein Geburtstag liegt natürlich inzwischen 3 Monate zurück. Der liebe Bernd Seiser freut sich auch sicherlich über Ihre Geburtstagsgrüße. Lieber Andreas Israel Jüdecke, Ihre Briefe habe ich in der Briefkastensendung am 5. Februar, 19. März und 9. April 2026 vorgelesen und beantwortet. Ich freue mich immer, wenn Sie uns schreiben. Ich wünsche Ihnen alles Gute und viel Spaß mit unseren Sendungen. Liebe Grüße nach Hohenneuendorf und bleiben Sie gesund, lieber Andreas Israel Lüdecke. Liebe Freunde der deutschen Redaktion, jetzt besuchen wir unseren lieben Freund Hans-Werner Lolleke in Hedehusen, Dänemark. Unser lieber Freund hat uns seinen Juni-Empfangsbericht geschickt und schreibt uns: Liebe Redaktion, seit sommerlich von Hohen Nord herzlich gegrüßt. Dänemark ist ein Agrarland, aber doch sind viele Lebensmittel in Dänemark importiert. Es belastet das Klima und schadet eigene Produkte. Zum Beispiel können die Verbraucher nicht auf die neuen Kartoffeln warten. Im April wird sie von Ägypten importiert, statt warten bis Juni, wo man es hier ernten kann. Hat Türkei genug Produktion von Lebensmitteln? Euer Freund Hans-Werner Lolleke, Dänemark. Empfangsbericht RT Deutsch, 11. Juni, 17.30 Uhr bis 18.30 Uhr UTC, Simpor 5x4, Radio Kodosen DX286 mit Stabantenne. Lieber Hans-Werner Lulicke, vielen Dank für Ihren detaillierten Empfangsbericht, den wir mit unserer UniQSL-Karte bestätigen. Ich esse auch unheimlich gerne Kartoffelgerichte. Lieber Hans-Werner, liebe Freunde, grundsätzlich produziert Türkei genug Lebensmittel, aber gleichzeitig werden auch viele Lebensmittel aus dem Ausland importiert. Ich wünsche Ihnen alles Gute, viel Spaß mit unseren Sendungen, liebe Grüße nach Hedehusen in Dänemark und bleiben Sie gesund, lieber Hans-Werner Lolleke. Liebe Hörerfamilie der deutschen Redaktion, unsere nächste Station ist Gladbeck. Hier wartet unser lieber Freund Frank Presonik auf uns. Unser lieber Freund hat unsere Abendsendung am 25. Mai empfangen. Seine Simpo-Werte zu unserer Sendung sind 5x5. Er empfängt uns mit einem Sony ICF SW7600G mit Teleskopantenne. Unser lieber Freund schreibt uns: Guten Tag nach Ankara, liebe UFUK. Dir und dem gesamten Team der TRT Deutschredaktion wünsche ich von ganzem Herzen alles erdenklich Gute zum diesjährigen Opferfest. Genießt die Festtage im Kreise eurer Familien. Dank für eure stets sehr interessanten Radioprogramme. Ich fand im Rahmen der letzten Hörerbriefkastensendung das Hörerinterview besonders hörenswert. Was war die damalige Zeit doch schön, als man noch sehr viele Radiostationen, die in der deutschen Sprache ihre Programme ausstrahlten, über die internationale Kurzwelle empfangen konnte. Heutzutage ist davon nicht mehr viel übrig geblieben. Das ist sehr schade, doch die Erinnerungen an damals sind geblieben und diese kann niemand nehmen. Es ist mehr als erfreulich, dass die Stimme Türkiyes der internationalen Kurzwelle nach wie vor treu geblieben ist. Dieser Monat Mai wird nun in einigen Tagen zu Ende gehen. Für mich war das ein interessanter Monat, denn in diesem Frühling waren 2 Kohlmeisen in dem Nistkasten auf meinem Balkon. Vor einigen Tagen ist das 15. Meisenbaby aus dem Kasten in die Freiheit geflogen. Ich erfreute mich an zahlreichen Beobachtungen und genoss ein wunderbares Schauspiel. Besonders toll war es für mich zu sehen, wie liebevoll sich die Meiseneltern um die Jungen kümmerten und mit kleinen Raupen und Würmern ständig fütterten. Mich würde es einmal interessieren, ob es auch in Türkei Meisen gibt und welche anderen Vogelarten bei euch beheimatet sind. Dankeschön schon jetzt für eure Antwort. Es grüßt euch ganz herzlich euer treuer Hörerfreund Frank Presonik. Lieber Frank Presonik, vielen Dank für die lieben Wünsche zum Opferfest. Auch das Opferfest liegt inzwischen zurück, aber wir hatten 9 Tage frei. Lieber Frank, liebe Freunde, ich finde es auch toll, dass die Stimme Türkiyes weiterhin in mehr als 40 Sprachen Programme ausstrahlt. Türkiye, die einen Teil der paläarktischen Region bildet, ist hinsichtlich ihrer Vogelvielfalt ein außerordentlich reiches Land. Dies ist nicht nur auf ihre biogeografische Struktur mit kontinentalem Charakter zurückzuführen, sondern auch auf die Vielfalt ihres Klimas und ihrer Topographie, ihre Brückenfunktion zwischen Europa, Asien und Afrika sowie ihre Lage auf den Zugrouten zahlreicher Vogelarten. In Türkei

Hier, die 483 Vogelarten beherbergt, wird ein bedeutender Teil der Naturschutzmaßnahmen vom Ministerium für Forstwirtschaft und Wasserangelegenheiten koordiniert. Haussperling, Felsentaube, Türkentaube, Amsel, Star, Rauchschwalbe, Silbermöwe, Krähe. Türkiye beherbergt dank ihrer Lage am Schnittpunkt von drei Kontinenten, ihrer unterschiedlichen Klimazonen und ihrer zahlreichen Feuchtgebiete etwa 500 verschiedene Vogelarten. Türkiye nimmt weltweit eine äußerst wichtige Stellung für die Vogelbeobachtung und als Knotenpunkt der Vogelzugrouten ein. Zu den wichtigsten Vogelgruppen, die in Türkiye regelmäßig vorkommen oder brüten, gehören Greifvögel, Schwarzgeier, Gänsegeier, Habichte, Falken, Turmfalken und Eulen sowie verschiedene Adlerarten, Wasservögel, Flamingos, Krauskopfpelikane, Störche, Reiher, Rostgänse sowie zahlreiche Enten- und Möwenarten, Sing- und Kleinvögel, Amseln, Nachtigallen, Bienenfresser, Finken, Ammern, Stare, Sperlinge und Schwalben, Arten, die in allen Regionen Anatoliens weit verbreitet sind. Weitere Vogelarten sind Großtrappen, Zwergtrappen, Mauersegler, Eisvögel und Spechte. Lieber Frank, so viel zu deiner Frage zu Vogelarten in Türkiye. Natürlich gibt es auch die Meise in Türkiye. Übrigens ist die Meise wirklich schön. Ich wünsche dir alles Gute und viel Spaß mit unseren Sendungen. Liebe Grüße nach Gladbeck und bleib gesund, lieber Frank Bresonik. Liebe Hörerfamilie der Stimme Türkis, wohin geht es jetzt? Ich glaube, wir sind in Gera. Genau, und hier wartet unser lieber Freund Michael Lindner auf uns. Er schreibt uns Folgendes: Liebe Ufuk, im Anhang sende ich dir meine aktuellen persönlichen Gedanken zur Fußball-WM 2026. Vielleicht kannst du dich mit einigen davon identifizieren. Falls dich meine Überlegungen ansprechen, darfst du meinen Beitrag gerne in der Hörerpostsendung veröffentlichen. Darüber würde ich mich sehr freuen. Auch dein Feedback dazu ist willkommen. Natürlich bin ich total auf das Abschneiden der türkischen Mannschaft gespannt. Zum WM-Titel wird es wohl nicht reichen, aber wir wissen alle, dass es im Fußball unglaubliche Überraschungen gibt. Warum sollte der Weltmeister nicht auch mal Türkei heißen? Egal, wie alles ausgeht, ich wünsche der türkischen Mannschaft viel Erfolg. Schon die Teilnahme ist doch ein Sieg, oder? Mit freundlichen Grüßen aus Gera, Michael. Meine Gedanken zur Fußball-WM 2026. Endlich ist es wieder soweit. Die fußballbegeisterte Welt blickt für einige Wochen auf das Geschehen rund um den Ball und verfolgt die Spiele mit großer Spannung und hohen Erwartungen. Die Fußball-Weltmeisterschaft 2026 bringt dabei mehrere Besonderheiten mit sich. Erstmals in der Geschichte teilen sich mit den USA, Kanada und Mexiko gleich drei Nationen die Gastgeberrolle. Zudem nehmen mit 48 Mannschaften so viele Teams wie nie zuvor an einer Weltmeisterschaft teil. Spannung ist also angesagt. Diese Erweiterung bietet zahlreichen Nationen die Chance, sich auf der größten Bühne des Fußballs zu präsentieren. Gleichzeitig eröffnet das Turnier Sportlern, Fans und Gästen aus aller Welt die Möglichkeit, miteinander in Kontakt zu treten und andere Kulturen kennenzulernen. Internationale Sportveranstaltungen können einen wichtigen Beitrag zum gegenseitigen Verständnis leisten und Brücken zwischen Menschen und Nationen bauen. Gerade in einer Zeit globaler Herausforderungen besteht die Hoffnung, dass die Fußball-WM 2026 ein friedliches und verbindendes Sportereignis wird. Neben aller Vorfreude sollten jedoch auch kritische Aspekte betrachtet werden. Die Austragung in drei verschiedenen Ländern stellt Organisatoren, Mannschaften und Fans vor erhebliche logistische Herausforderungen. Viele Spielorte liegen weit voneinander entfernt, sodass Reisen häufig nur per Flugzeug möglich sind. Dies führt zwangsläufig zu einer zusätzlichen Umweltbelastung und wirft Fragen hinsichtlich der Nachhaltigkeit eines solchen Großereignisses auf. Vor diesem Hintergrund erscheint es sinnvoll, künftig verstärkt zu prüfen, wie internationale Turniere umweltverträglicher organisiert werden können. Unser blauer Planet darf nicht durch vermeidbare Umweltbelastungen zusätzlich belastet werden. Dabei könnten kürzere Reisewege, nachhaltige Verkehrskonzepte und eine stärkere Berücksichtigung ökologischer Kriterien eine wichtige Rolle spielen. Auch die FIFA steht weiterhin im Fokus öffentlicher Diskussionen. Themen wie Transparenz, gute Verbandsführung
Und die Vereinbarkeit wirtschaftlicher Interessen mit den Werten des Sports werden regelmäßig kritisch hinterfragt.

hinterfragt. Viele Fußballfans wünschen sich daher Veränderungen, die das Vertrauen in die Organisation stärken und den sportlichen Gedanken wieder stärker in den Mittelpunkt rücken. Es darf nicht sein, dass nur der maximale Profit an erster Stelle steht. Deshalb erscheint mir eine personelle und strukturelle Neuausrichtung der FIFA-Führung unter Präsident Infantino sinnvoll und notwendig. Es bleibt abzuwarten, welche sportlichen, organisatorischen und gesellschaftlichen Erfahrungen die Weltmeisterschaft 2026 mit sich bringen wird. Die dabei gewonnenen Erkenntnisse können wertvolle Impulse für die Planung zukünftiger Turniere liefern, die in einem vernünftigeren Rahmen ausgetragen werden sollten. Abschließend sollte jedoch der Sport selbst im Mittelpunkt stehen. Wenn Fairness, Respekt, Völkerverständigung und die Begeisterung für den Fußball die WM prägen, kann das Turnier weit über den sportlichen Wettbewerb hinaus positive Zeichen setzen und Menschen auf der ganzen Welt verbinden. Die Welt zu Gast beim Fußball. Fußball verbindet, Frieden gewinnt. Lieber Michael Lindner, vielen Dank für deine Gedanken zur Fußballweltmeisterschaft 2026. Türkei war ja dabei, aber dann nach 2 Spielen nicht mehr. Also ich denke, der Bessere soll siegen und den Weltmeistertitel gewinnen. Mein Neffe Onur war sehr, sehr enttäuscht, als Türkei ausschied. Mein Favorit ist wie immer Deutschland. Ich drücke Deutschland die Daumen für eine Weltmeisterschaft. Ich wünsche dir alles Gute und viel Spaß mit unseren Sendungen. Liebe Grüße nach Gera und bleib gesund, lieber Michael Lindner. Liebe Freunde der deutschen Redaktion, jetzt geht es ganz schnell nach Kerpen zu unserem lieben Freund Stefan Druschke weiter. Unser lieber Freund hat uns seinen Juni-Empfangsbericht geschickt. Er empfing am 19. Juni um 17.30 Uhr UTC mit Simpo 5x4 und seinem Empfänger Sony ICF 2001D mit Teleskopantenne unsere Abendsendung. Unser lieber Freund Stefan Druschke schreibt uns: Merhaba, liebe Freunde vom deutschen Programm. Vielen lieben Dank für die Bestätigung meines letzten Empfangsberichts im Mai mit einer schönen QSL-Karte. Ich habe mich sehr darüber gefreut. Heute Abend möchte ich mich dann auch gleich wieder einmal schriftlich melden. Die heutige Sendung hat mir wieder sehr gut gefallen. Die Themenauswahl war wieder interessant und das Programm gut moderiert. Mir gefällt auch der große Anteil von türkischer Musik und Songs in den Sendungen. Auch die Spezialitäten der türkischen Küche reizen immer wieder zum Ausprobieren. Vielen Dank dafür. Der Empfang auf der Kurzwelle war heute Abend auch sehr gut. Heute möchte ich Ihnen dann auch wieder einen Empfangsbericht über die heutige Abendsendung zukommen lassen. Ich würde mich freuen, wenn Sie mir den Bericht wieder mit einer aktuellen QSL-Karte bestätigen könnten. Vielen Dank für die täglichen schönen Sendungen und den guten Hörerservice. Vielen liebe Grüße, Stefan Druschke. Lieber Stefan Druschke, vielen Dank für Ihren detaillierten Empfangsbericht, den wir mit unserer Juni-QSL-Karte bestätigen. Ich hoffe, das Motiv gefällt Ihnen. Es freut mich, dass unsere Programminhalte Ihnen gefallen, vor allem die Sendungen zur türkischen Küche und die türkische Musik. Ich wünsche Ihnen alles Gute und viel Spaß mit unseren Sendungen. Liebe Grüße nach Kerpen und bleiben Sie gesund, lieber Stefan Druschke. Liebe Hörerfamilie der deutschen Redaktion, jetzt geht es ganz schnell nach Sangerhausen zu unserem lieben Freund Horst Zersowski weiter. Unser lieber Freund schreibt uns: Hallo, liebe deutsche Redaktion der Stimme Türkis. Heute habe ich am Nachmittag das deutsche Programm aus der Türkei gehört und möchte mich nach längerer Zeit mal wieder bei Ihnen melden. Ich bin gerade im Urlaub an der Küste von Nordirland und es freut mich, dass ich hier in Nordeuropa Ihre Sendung mit meinem Weltempfänger im Reisegepäck auf der traditionellen Kurzwelle problemlos und insgesamt durchgehend gute Empfangsqualität hören kann. Als langjähriger Kurzwellenhörer schätze ich es sehr, dass der RT weiterhin die Kurzwelle für die Verbreitung der deutschen Auslandssendungen nutzt. Es ist vorteilhaft, wenn man sich als Hörer unabhängig von der vorhandenen bzw. funktionierenden Internetverbindung aus erster Hand über Ereignisse im Land und der Region informieren kann. Nachfolgend sende ich meinen Empfangsbericht über die heutige gehörte Sendung. Ich empfing die Sendung von TRT, die Stimme Türkis, in deutscher Sprache am 20. Juni in der Zeit 11.30 Uhr, 12.25 Uhr UTC auf der Frequenz 15.350 kHz. Allgemein

Empfangsqualität gut bis sehr gut. SIMPO-Code 55544. Sehr starkes Signal, keine Interferenzen durch andere Stationen, keine atmosphärischen Störungen, nur geringer Schwund. Empfänger Texun PL 880 mit Teleskopantenne plus 7 Meter Langdraht Sangean ANT 60. Empfangsort Port Ballintree, Antrim, Nordirland, Vereinigtes Königreich. Ich würde mich freuen, für diesen Empfangsbericht eine Empfangsbestätigung SL-Karte zu erhalten. Herzliche Grüße aus Nordirland, Horst Zerzowski. Lieber Horst Zerzowski, Sie haben uns schon seit einer Weile nicht geschrieben. Daher habe ich mich sehr über Post von Ihnen gefreut. Vielen Dank für Ihren detaillierten Empfangsbericht, den wir mit unserer Unique SL-Karte bestätigen. Ich hoffe, das Motiv gefällt Ihnen. Danke, dass Sie sich weiterhin auch bei uns über aktuelle Entwicklungen informieren. Lieber Horst, ich hoffe, Ihr Urlaub in Nordirland ist schön und angenehm wie immer. Ich wünsche Ihnen alles Gute und viel Spaß mit unseren Sendungen. Liebe Grüße nach Sangerhausen und bleiben Sie gesund, lieber Horst Zerzowski. Liebe Hörerfamilie, unsere nächste Station ist Blaustein. Hier wartet unser lieber Freund Jochen Christ auf uns. Lassen wir ihn nicht länger auf uns warten. Unser lieber Freund schreibt uns: Gruß nach Ankara, werte UFUG. Letzte Woche habe ich eine unschöne Geschichte mitbekommen, auf die ich gerne verzichtet hätte. Leider passiert sowas auch. Ist in Türkei passiert. Woanders wäre das Ergebnis aber vermutlich ähnlich gewesen. Einige der Kumpels und Bekannten benutzen ihre Allradfahrzeuge, alles Unimox, nach umfangreichen Umbauten für Fernreisen. Andere Kontinente wie Afrika und Südamerika sind da sehr beliebt. So eine Reise kann auch mal ein Jahr dauern. Ich selber muss jetzt mein Auto nicht durch andere Kontinente scheuchen, ist nicht so meins. Die Jungs immer mit Ehefrau haben da aber Spaß dran, also was soll's. In Türkei war aber Ende März der Spaß für zwei der Reisenden abrupt beendet. Großes Auto, nasse Straße, sau dumm gelaufen, es gab einen Unfall. Unglücklicherweise war in diesen auch ein einheimisches Ehepaar verwickelt. Die Frau ist zwar gut versorgt worden, ob sie das überlebt, ist aber zurzeit unklar. Für die zwei Deutschen ist jetzt die Weltreise gestrichen. Von Amts wegen. Sie dürfen aber in ihrem Reisemobil wohnen und abwarten. Plan war die Reise in solche Länder, die mit Stan enden. Für mich ist das Stanistan, gibt ja einige. Bin gespannt, wie das endet. Ich drücke der armen Frau im Krankenhaus alle Daumen, denn sie hatte mit Sicherheit ganz andere Pläne. Ist leider so mit Plänen im Leben. Manchmal läuft es nicht so wie gewünscht. Passt auf euch auf, auch beim Fahren. So, lasst die Finger von diesen blöden Telefonen. Gute Zeit und Grüße, Jochen Christ. Nachtrag, jetzt ist der Mai vorbei. Die beiden Reisenden dürfen sich zwar innerhalb Türkis bewegen, die Ausreise ist aber nach wie vor untersagt. Sie haben nun ja eine zivilrechtliche und eine strafrechtliche Klage am Hals und mussten sich einen Anwalt nehmen. Wie es der Frau im Krankenhaus geht, weiß ich nicht. Ich hoffe besser. Allein der zeitliche Ausgang scheint unklar, vom Rest gar nicht zu reden. Und ich habe noch, nicht als Einziger, bei der Abreise einen schönen Urlaub gewünscht. Mann, oh Mann, was bleibt einem als allen Beteiligten ein glimpfliches und baldiges Ende zu wünschen? Nochmal Grüße, Jochen Christ. Lieber Jochen Christ, ich habe im Internet nach Informationen zu diesem Unfall gesucht, aber nichts finden können. Wahrscheinlich, weil die Frau lebt, am Leben ist. Ich hoffe, dass alle Unfallbeteiligten wohlauf sind und auch die beim Unfall verletzte Frau das Krankenhaus verlassen konnte. Ja, leider kommt es immer wieder zu Verkehrsunfällen in touristischen Regionen. Lieber Jochen Christ, Sie schreiben uns doch, wenn Sie eine Nachricht von Ihren Bekannten erhalten. Ich würde mich sehr freuen, zu erfahren, dass es allen gut geht. Ich wünsche Ihnen alles Gute und viel Spaß mit unseren Sendungen. Liebe Grüße nach Blaustein und bleiben Sie gesund, lieber Jochen Christ. Meine lieben Freunde, jetzt kommen Ihre Briefe in Kurzform. Hans-Günther Essenbruch, Remscheid, TRT Ankara, Mai-Bericht. Empfänger Lextronics E1 mit Stabantenne, 21. Mai, 11.30 Uhr UTC, SIMPO 5x4. Bitte um Ihre Bestätigung. Vielen Dank. Hallo, liebes Team. Das Interview mit Manfred Korn hat mir gut gefallen. Dankeschön. Wünsche alles Gute und eine schöne Zeit. Heinz-Günther Hessenbruch. Christoph Thomas Harisley, liebe Freundin Ankara, liebe Frau Dr. Ufuk Getchem, hier kommt mein aktueller Empfangsbericht für den Monat Mai. Datum 7. Mai, 11.30 Uhr UTC, SIMPO 45343.
bemerkt,

Verstärkungen, starkes Signal, keine Interferenzen, spürbare Geräusche, etwas fehling. Empfänger Texon S2000 mit Präselektor MFJ1045SC mit Langdrahtantenne ca. 8 Meter. Heute füge ich wieder eine Postkarte aus Flensburg bei. Viele Grüße von der dänischen Grenze. Lieber Christoph Thomas, vielen Dank für den detaillierten Empfangsbericht und die Postkarte. Norderstraße, Schur über alles. Flensburg, einfach mal abhängen. Bernd Seiser, Ottenau, liebe UFUG, leider gab es heute um 11.30 Uhr UTC eine Verspätung mit der Übertragung auf 15.350 kHz. Um 17.30 Uhr UTC konnte ich eure Sendung auf 9.840 kHz planmäßig hören und mitteilen, dass mir als Fußballfan das Interview von Alef mit der Nationalspielerin und Trainerin in Berlin gut gefallen hat. Unser RTI-Hörerclub Ottenau hat ja auch einige Fußballfans, so dass unser Hörerclub-Mitglied Nuri einen FIFA-WM-Contest organisiert. Wir hatten auf eine größere Beteiligung gehofft. Das Interesse an der WM scheint wegen den für unsere Zeitzone zu späten Spielzeiten und für die Zuschauer zu teuren Eintrittspreisen wohl etwas geringer zu sein. Schön, dass die Nationalspielerin in der TRT-Sendung zu hören war. Herzliche Grüße, Bernd. Peter-Richard Bassum, unser lieber Freund, hat uns die Informationen Schloss Pyrmont und gesund und glücklich geschickt und bemerkt kurz, übrigens ohne SO2 gäbe es auf der Erde kein Leben. Und Merhaba Harika Türkiye, übrigens vor 40.000 Jahren war es in Europa 10 Grad Celsius wärmer als heute. Bitte mal darüber nachdenken, 73. Selamlar. Lars Gellermann, Hamburg, 28. Mai, 17.30 Uhr, UTC Simpo 5x4, Empfänger Kodosen DX286 mit MLA 30 Plus Loop Antenne. Heute hörte ich wieder viele interessante Informationen aus Ankara und aus der Hörerschaft, auch dank der gewohnt guten Empfangsqualität. Vielen Dank für die Bestätigung meines Empfangsberichtes mit eurer QSL-Karte vom Mai. Beste Grüße, Lars. Franz Schanzer, Niederschrems, Österreich, Empfangsbericht, Radio TRT Ankara, 18. Juni, Simpo 54544, RX Acer Elite, leichtes Fading, geschätztes Team von Radio TRT Ankara, liebe UFUG, im Anhang wieder ein Empfangsbericht, es war wieder guter Empfang, die Beiträge der Hörer haben mir wieder gut gefallen. Bei uns ist Sommer, die Temperaturen haben die 30-Grad-Grenze erreicht, nachts hat es 15 Grad. Der viele Regen in der Vorwoche hat für genügend Feuchtigkeit und Nässe gesorgt. So kann die Wärme der Landwirtschaft nichts anhaben. Es ist ja bei euch jetzt auch schon schönes Wetter. Mit freundlichen Grüßen, Franz Schanzer. Ja, und ein lieber Gruß geht diese Woche an unsere Freundin Petra Kugler nach Ottenau. Sie hat mit einem JSUF RG 8800 mit 10 Meter Langdrahtantenne am 18. Juni unsere Mittagssendung mit Simpo 34343 empfangen. Ein weiterer lieber Gruß geht an unseren lieben Freund Siddhartha Bhattacharjee nach Indien. Unser lieber Freund hat unsere Mittagssendung zwischen 4. und 9. Mai mit SIO 433 empfangen. Sein Empfänger ist ein X-Data 808 mit Loop-Antenne. Ja, und weitere Post haben wir erhalten von Volker Wilschrei in Dillingen, Oliver Füller in Simmern, Helmut Matt in Herbolzheim, Nuri Streichert in Hildesheim, Manfred Korn in Stuttgart, Gerard Kupal in Almere, Niederlande. Liebe Freunde, eure Briefe kommen nächste Woche. Danke für euer Verständnis. Ich bitte um weiteres Verständnis dafür, dass ich die Geburtstagsgrüße für Juni nicht diese Woche bringen kann, sondern erst nächste Woche mit einem wunderschönen Lied. Das ist garantiert. Ja, und ich wünsche allen Freunden alles Gute und Gesundheit bis zur nächsten Briefkastensendung am nächsten Donnerstag um die gleiche Zeit und auf der gleichen Frequenz mit Ihnen allen zusammen hoffentlich. Vergessen Sie bitte nicht, die Briefkastensendung wird am Sonntag wiederholt. Die Sendung wurde von UFUG Gitche moderiert. Ich sage Tschüss und auf Wiederhören und Hoşça kalın.

Was den Menschen oft am meisten schmerzt, ist nicht das Leid selbst. Es ist die Tatsache, dass die Welt angesichts dieses Leides die Augen verschließt, schweigt und einen allein zurücklässt. Doch manchmal erlebt man einen solchen Moment, in dem der Rauch, der aus Gaza zum Himmel aufsteigt, die Lungen eines Menschen in weiter Ferne berührt. Der Schrei, der in einer Ecke des Nahen Ostens erklingt, verwandelt sich plötzlich auf den Plätzen völlig unerwarteter Städte in einen Aufruf. Besonders seit dem Jahr 2023 hat die palästinensische Frage eine globale Welle ausgelöst, wie wir sie seit langer Zeit nicht mehr erlebt haben. Weltweit fanden Zehntausende von Protesten statt. Millionen von Menschen gingen gleichzeitig auf die Straßen. Von den beliebten Straßen Londons über Istanbul bis nach New York und Kapstadt füllten Menschenmassen die Plätze. Manche hielten lediglich ein selbstgemaltes Plakat in der Hand. Andere marschierten schweigend. Doch in ihren Gesichtern spiegelte sich dieselbe Botschaft wider. Wir sehen den Schmerz dort. Wir sind hier. Eine der überraschendsten und widerstandsfähigsten Bastionen dieses Erwachens waren die Universitäten. Der Funke, der mit den Prozesscamps von Studierenden auf dem Campus der Columbia Universität begann, breitete sich rasch in den gesamten Vereinigten Staaten und Europa aus. Wir sprechen von mehr als 3000 jungen Menschen, die allein deshalb, weil sie ihre Unterstützung für Palästina zum Ausdruck brachten und Gerechtigkeit forderten, mit harten Polizeieinsätzen konfrontiert, über den Boden geschliffen und festgenommen wurden. Viele wurden von ihren Universitäten suspendiert. Ihre Zukunft geriet in Gefahr. Dennoch bauten sie ihre Zelte nicht ab. Denn für diese neue Generation war Palästina längst keine ferne Schlagzeile mehr, die man nur im Fernsehen sah. Es war zu einer Prüfung ihres eigenen Gewissens und ihrer menschlichen Würde geworden. Doch nicht nur die Plätze, sondern auch die Meere gerieten in Bewegung. Ähnlich wie einst im Geist der unvergessenen Mavi Marmara liefen Ärzte, Aktivisten und Menschenrechtsverteidiger aus aller Welt mit den sogenannten Sumud-Solidaritätsflotten aus den Häfen aus, um den Menschen unter der Blockade die Hand zu reichen. Erneut kam es zu harten Interventionen. Wieder wurden Menschen in internationalen Gewässern festgehalten und misshandelt. Die demütigende und unmenschliche Behandlung der Aktivisten, die auf Anweisung des israelischen rechtsextremen Minister für nationale Sicherheit Itamar Ben-Gvir angewandt wurden, bleibt vielen im Gedächtnis. Glücklicherweise blieb die Welt dieses Mal nicht völlig stumm. 8 Staaten, darunter auch Türkei, veröffentlichten eine gemeinsame Erklärung und verurteilten diese Rechtsverletzung auf das Schärfste. In Häfen verschiedener Länder wurden Stimmen laut, die forderten, die Verantwortlichen dieser Entscheidungen zu unerwünschter Person zu erklären. Denn die Angelegenheit hat die Ebene der Politik längst überschritten und war zu einem Kampf um Würde geworden. Tatsächlich entstand diese internationale Solidarität nicht über Nacht. Hinter ihr stehen jahrelange diplomatische Bemühungen, die von Afrika bis nach Lateinamerika reichen. Heute erkennen 147 der 193 Mitgliedstaaten Vereinten Nationen Palästina offiziell als Staat an. Das bedeutet, dass die überwältigende Mehrheit der Weltgemeinschaft hinter dieser Sache steht. Besonders die jüngsten historischen Schritte Spaniens, Norwegens und Irlands haben ganz Europa vor Augen geführt, wie stark und legitim dieser Kampf wahrgenommen wird. Türkei gehört seit Jahrzehnten zu den Ländern, die sich nicht nur auf diplomatischer Ebene engagieren, sondern auch durch Hilfskorridore, humanitäre Transporte und gesellschaftliche Solidarität eine besondere Rolle einnehmen.

Wissen Sie, was mich in diesem Prozess am meisten beeindruckt hat? Dass Menschen, die am anderen Ende der Welt leben und nicht einmal dieselbe Sprache sprechen, im selben Schmerz zusammenfinden. Ein Künstler betrat die Bühne und sprach über Palästina, obwohl er damit seine gesamte Karriere riskierte. Ein Fußballer erzielte ein Tor und verzichtete auf den Jubel, um der Welt eine stille Botschaft zu senden. Ein Arzt ließ alles hinter sich und reiste freiwillig in ein gefährliches Gebiet. Ein Student verbrachte die Nacht auf dem Betonboden eines Universitätscampus. Eine Mutter weinte zu Hause um Kinder, deren Heimat sie auf einer Landkarte vielleicht nicht einmal hätte zeigen können. Offenbar braucht es weder dieselbe Sprache noch dieselbe Flagge, um Menschen miteinander zu verbinden. Das Gewissen genügt. Natürlich reagierten nicht alle auf dieselbe Weise. Es gab auch jene, die wegschauten, schwiegen oder versuchten, die erlebte Gewalt hinter wohlklingenden diplomatischen Formulierungen zu verbergen. Doch was auch immer sie taten, es gibt inzwischen eine Kraft, die stärker ist als diese Mauer des Schweigens, das kollektive Gedächtnis der Menschheit. Denn jeder Mensch kann die Angst in den Augen eines Kindes und die Einsamkeit eines Volkes spüren, ganz gleich, wo er auf der Welt lebt. Palästina zu verstehen bedeutet nicht nur eine Region auf der Landkarte zu betrachten. Es bedeutet zu erkennen, wie die menschliche Gewissenswelt auf die Probe gestellt wird. Deshalb hallt heute ein Schrei aus Gaza in Städten wider, die Tausende von Kilometern entfernt liegen. Was ein Volk aufrecht hält, ist nicht allein seine eigene Widerstandskraft, sondern auch das gemeinsame menschliche Gewissen, das aus anderen Teilen der Welt zu ihm spricht. In der nächsten Folge begeben wir uns zur letzten Station dieser langen und ehrenvollen Reise, zum großen Finale. Dorthin, wo jene Schlüssel liegen, die niemals rosten, und jene Olivenbäume stehen, deren Wurzeln sich fest an die Erde klammern, zu einer unvergänglichen Erinnerung. Bis zum Finale unserer Dokumentationsreihe Tagebuch Palästina.

Zum Abschluss das wichtigste in Schlagzeilen. Das iranische Staatsfernsehen hat mitgeteilt, dass in der Stadt Sirik im Süden des Landes in der Nähe der Straße von Horms Explosionsgeräusche zu hören waren und es wurde angegeben, dass ein Mobilfunkmast in der Stadt das Ziel des Angriffs war. Vor dem NATO-Gipfel in Ankara kündigt das Bündnis milliardenschwere Rüstungsverträge an. In Venezuela hat die Erde erneut gebebt. Meine Damen und Herren, somit geht die deutschsprachige Sendung von TRT zu Ende. Die Sendung wurde von Murat Gökmen moderiert. Die Tontechnik führte Cihan Aktepe. Mit dem Wunsch, Sie wieder antreffen zu können, sagen wir auf Wiederhören.

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Mein Name dann ist der Kurzwellensender Die Stimme von Türkei. Im Studio Ranka begrüßt Murat Gökmen. Sie empfangen so Morgensendung über die Satelliten Turksat 3a, Turksat 4a und Galaxy 19. Unsere Mittagssendung im 19-Meter-Band auf 15.350 kHz und unsere Abendsendung im 31-Meter-Band auf 9.048 kHz. In unserer Einstellungssendung bringen wir nach den Nachrichten die Wiederholung der Sendungen, unser Briefkasten und Tagebuch Palästina.

0: Jede Meldung, mein Anton. Die USA haben den Iran angegriffen. Das iranische Staatsfernsehen hat mitgeteilt, dass in der Stadt Sidik im Süden des Landes in der Nähe der Straße von Hormus Explosionsgeräusche zu hören waren und es wurde angegeben, dass ein Mobilfunkmast in der Stadt das Ziel des Angriffs war. Das US-Militär erklärte, wir haben weitere Angriffe auf zahlreiche Ziele im Iran durchgeführt. Das US-Zentralkommando, kurz CENTCOM, gab bekannt, dass es weitere Angriffe auf zahlreiche Ziele im Iran durchgeführt habe. In der Erklärung hieß es, dem Iran wurde eine Gelegenheit gegeben, sich an das Waffenstillstandsabkommen zu halten. Der Iran hat es jedoch vorgezogen, diese Gelegenheit nicht zu nutzen, indem er heute Morgen einen einseitigen Drohnenangriff auf den Tanker M-T Kiku verübte. Der unter panamäischer Flagge fahrende Tanker befand sich mit mehr als 2 Millionen Barrel Rohöl in der Nähe von Straße Hormus. Als direkte Reaktion auf die anhaltende Aggression des Iran gegen Handelsschiffe haben CENTCOM-Streitkräfte heute Luftangriffe durchgeführt. US-Militärflugzeuge griffen Irans militärische Überwachungsinfrastruktur, Kommunikationssysteme, Luftabwehranlagen, Lager für Drohnen sowie Minenlegekapazitäten an. Der Schiffsverkehr durch die Straße von Hormus läuft weiter. Die US-Streitkräfte sind wachsam, einsatzfähig und bereit, hieß es weiter. Unterdessen teilte die iranische Revolutionsgarde mit, dass sie als Reaktion auf die jüngsten Angriffe der USA gegen den Iran US-Militärstützpunkte in Kuwait und Bahrain mit Raketen und Drohnen angegriffen habe. Laut einer Meldung der offiziellen iranischen Nachrichtenagentur IRNA hieß es in einer Erklärung der IRGC, dass die Marine und die Luftstreitkräfte der Armee eine entschlossene Antwort auf die jüngsten Angriffe der USA gegeben hätten. Weiter hieß es, dass bei der koordinierten Operation der Marine und der Luft- und Raumfahrtstreitkräfte der IRGC insgesamt 8 wichtige US-Militäreinrichtungen getroffen worden seien, darunter der Luftwaffenstützpunkt Ali es-Salim in Kuwait und der Hafen von Salman in Bahrain, wo sich die US-amerikanische 5. Flotte befindet. Es wurde festgehalten, dass die besagte Operation eine Vergeltungsmaßnahme für die jüngsten militärischen Angriffe der Regierung in Washington gegen den Iran darstelle. Trump könnte gezwungen sein, das im Iran militärisch zu Ende zu bringen. US-Präsident Donald Trump hat sich auf einer Social-Media-Plattform zu den jüngsten US-Luftangriffen im Iran geäußert, die mit einem wiederholten Verstoß des Landes gegen den Waffenstillstand begründet wurden. Trump erklärte, dass US-Flugzeuge iranische Raketen- und Drohnenlager sowie Küstenradaranlagen ins Visier genommen hätten, da der Iran keine Lehren aus der Vergangenheit ziehe. Dabei fand der US-Präsident drastische Worte. Es könnte ein Punkt kommen, an dem wir nicht mehr vernünftig sein könnten und wir könnten gezwungen sein, das, was wir erfolgreich begonnen haben, militärisch zu Ende zu bringen. Sollte dies geschehen, wird es den Iran nicht mehr geben. Hintergrund der Militäraktion sind laut US-Angaben anhaltende Angriffe des Iran auf den Handelsverkehr in der Straße von Hormus. Vor dem NATO-Gipfel in Ankara kündigt das Bündnis milliardenschwere Rüstungsverträge an. NATO-Generalsekretär Mark Rutte bezeichnete das Treffen in der türkischen Hauptstadt als wichtiger als den Gipfel des Vorjahres. Weniger als 2 Wochen vor dem NATO-Gipfel in Ankara hat NATO-Generalsekretär Mark Rutte milliardenschwere Investitionen in die Verteidigungsindustrie angekündigt. Beim Front-Page-Event des Atlantic Council in Washington sagte Rutte am Donnerstag, auf dem Gipfel am 7. und 8. Juli würden neue Rüstungsverträge im Wert von mehreren 10 Milliarden Dollar vorgestellt. Das Treffen in der türkischen Hauptstadt sei noch wichtiger als der letztjährige NATO-Gipfel in Den Haag. Die NATO müsse ihre wirtschaftliche Stärke konsequenter in militärische Fähigkeiten umsetzen, erklärte Rutte. Dazu seien eine engere Zusammenarbeit der Verteidigungsindustrie, der Abbau bürokratischer Hürden sowie mehr Innovation innerhalb des Bündnisses erforderlich. Rutte zufolge haben Rüstungsunternehmen in den NATO-Staaten ihre Produktionskapazitäten bereits deutlich erhöht, um der gestiegenen Nachfrage gerecht zu werden. Der Gipfel in Ankara soll die Fortschritte beim Ausbau der verteidigungsindustriellen Zusammenarbeit und der Produktionskapazitäten sichtbar machen. Wir werden neue Verträge im Wert von mehreren 10 Milliarden Dollar bekannt geben, sagte Rutte. Der NATO-Generalsekretär bekräftigte zudem die anhaltende Unterstützung des Bündnisses für die Ukraine. Der ukrainische Präsident Volodymyr Zelensky werde am Gipfel in Ankara teilnehmen. Präsident Zelensky wird sich uns in Ankara anschließen, sagte Rutte. Damit wollte die NATO der Ukraine ihre fortgesetzte Unterstützung demonstrieren und zugleich Russlands Präsident Wladimir Putin signalisieren, dass das Bündnis an seinem Kurs festhalte.
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0: Die Zahl der Todesopfer bei den Erdbeben in Venezuela ist auf 1430 gestiegen. Laut einem Bericht von CNN gab der Präsident der Nationalversammlung von Venezuela, Jorge Rodriguez, nach den beiden schweren Erdbeben, die das Land erschüttert haben, eine Erklärung zur aktuellen Lage ab. Rodriguez teilte mit, dass die Zahl der Todesopfer auf 1430 und die Zahl der Verletzten auf 3238 gestiegen sei und dass 3942 Familien ihr Zuhause verloren hätten. Rodriguez wies darauf hin, dass nach den Erdbeben mindestens 430 Nachbeben im Land registriert worden seien. Das US-amerikanische geologische Forschungszentrum USGS hat am 24. Juni berichtet, dass es in Venezuela im Abstand von 39 Sekunden zwei Erdbeben der Stärke 7,2 und 7,5 gegeben habe. Das USGS hatte erklärt, dass 23 Kilometer südöstlich der Stadt Yumare im Bundesstaat Yaracuy ein Beben der Stärke 7,5, 24 Kilometer nordöstlich der Stadt San Felipe ebenfalls im Bundesstaat Yaracuy ein Beben der Stärke 7,2 registriert worden sei. Die Tiefe des Bebens betrug in Yumare 10 Kilometer und in San Felipe 21,9 Kilometer. In dem Land, in dem die Suche und Rettungsarbeiten noch andauern, wird befürchtet, dass die Zahl der Toten und Verletzten weiter steigen könnte. Unterdessen hat in Venezuela ein erneutes Erdbeben mit einer Stärke von 4,8 gegeben. Nach Angaben des US-Instituts für geologische Forschung, kurz USGS, liegt das Epizentrum des Bebens in 35 Kilometer Entfernung zum Bezirk El Limón des Bundesstaates Aragua. Die Erderstörung habe sich in einer Tiefe von 10 Kilometern ereignet. Türkei streckt Venezuela die helfende Hand aus. In diesem Zusammenhang sind die türkischen Such- und Rettungsteams in Venezuela eingetroffen und haben sofort mit den Arbeiten begonnen, um die unter den Trümmern Verschütteten zu bergen. Die Teams übermittelten die Botschaft: Wir bringen die Hilfsbereitschaft und Freundschaft des türkischen Volkes mit. Die Teams, die mit zwei Militärtransportflugzeugen am Flughafen Simon Bolivar in der Hauptstadt Caracas gelandet waren, wurden vom türkischen Botschafter in Caracas, Naci Aydan Karamanoğlu, empfangen. Botschafter Karamanoğlu erklärte gegenüber Journalisten, in der Geschichte Venezuelas gab es seit 125 Jahren kein Erdbeben mehr. Ja, sogar zwei große Erdbeben traten kurz nacheinander auf, eines mit einer Stärke von 7,2 und das andere mit einer Stärke von 7,5. Bei uns ereignete sich leider am 6. Februar ein Erdbeben, das an die Katastrophe des Jahrhunderts erinnerte. Es kam zu enormen Zerstörungen. Karamanoğlu wies darauf hin, dass die Erdbeben zahlreiche Bundesstaaten einschließlich der Hauptstadt Caracas betroffen hat und erklärte, die größten Zerstörungen gab es im Bundesstaat La Guaira, wo sich auch der Flughafen befindet. Die Bilder von dort erinnern leider an die vom 6. Februar und wir sind sehr froh über die Ankunft der Such- und Rettungsteams. Karamanoğlu berichtete, dass auch die Behörden von Venezuela sich für die Ankunft der Such- und Rettungsteams bedankt hätten und erklärte, ich möchte mich von hier aus ganz herzlich bei unserem Staat, allen seinen Institutionen, insbesondere beim Verteidigungsministerium, beim Gesundheitsministerium, bei der Katastrophenschutzbehörde AFAD, sowie beim Roten Halbmond und unseren anderen Institutionen, vor allem beim Außenministerium, bedanken. Karamanoğlu sagte, hier besteht

wirklich großer Bedarf und ich bin mir sicher, dass sie erfolgreiche Arbeit leisten werden. So Gott will, werden wir hier so viele Menschenleben wie möglich retten. Europa ächzt weiter unter einer Hitzewelle. Im Vereinigten Königreich sind die Temperaturen mit 36,1 Grad auf den höchsten Juniwert seit Beginn der Aufzeichnung geklettert. Der Rekord sei in Gosport, Hampshire, erreicht worden, berichtete die BBC. Der vorige Höchstwert, der auf den Beginn der offiziellen Aufzeichnung im Jahr 1884 zurückgeht, betrug 35,6 Grad. Die jemals im Königreich gemessene Höchsttemperatur lag bei 40,3 Grad, sie wurde im Jahr 2022 gemessen. Die aktuelle Hitzewelle folgt auf einen bereits rekordverdächtigen Mai. Im vergangenen Monat verzeichnete das Land den heißesten Tag des Monats mit 35,1 Grad. In verschiedenen Teilen Großbritanniens bleiben wegen der hohen Temperaturen Schulen geschlossen oder reduzieren den Unterricht. Der britische Wetterdienst Met Office gab auch für Donnerstag eine rote Warnung vor extremer Hitze aus. Ähnliche Rekordwerte meldet auch der französische Wetterdienst Météo France. Im Franz-Longchamp seien 40,9 Grad gemessen worden, ebenfalls ein Juni-Höchstwert. Die Alarmstufe Rot gilt in 72 von 101 Departments. In 17 Departments gilt die zweithöchste Alarmstufe. Nach Berechnungen der Nachrichtenagentur AFP sind damit 51 Millionen Menschen in Frankreich von extremen Temperaturen betroffen. Météo France spricht von einer ungewohnt intensiven Hitzewelle. Erst am Dienstag hatte Frankreich demnach den heißesten Tag im Landesdurchschnitt der Tages- und Nachtmessungen seit Beginn der Messung im Jahr 1947 vermeldet. An der Atlantikküste wurden sogar Temperaturen über 44 Grad gemessen. Die französische Bahn stellte den Verkehr wegen der Extremhitze an der Atlantikküste tagsüber größtenteils ein. Auch in der Region Nouvelle-Aquitaine gibt es Einschränkungen. Meine Damen und Herren, Sie hatten Nachrichten.

Liebe Freunde der Stimme, Türkei ist in nah und fern. Mit einem herzlichen Merhaba und Hallo heiße ich Sie alle willkommen zur Briefkastensendung. Am Mikrofon begrüßt Sie Ufuk Geçim. Liebe Freunde, ich hoffe, Ihnen allen geht es gut und auch der Empfang ist störungsfrei. Ja, und wie ist das Wetter? Ja, der Sommer ist endlich da. In wenigen Tagen sind die Tageshöchsttemperaturen gestiegen, obwohl am Wochenende es wieder heftig geregnet hat. Heute ist es 28 Grad Celsius warm tagsüber und 15 Grad Celsius in der Nacht. Die Tageshöchsttemperaturen liegen in der Woche zwischen 26 und 29 und nachts liegen die Temperaturen zwischen 13 und 15 Grad Celsius. Ich hoffe, Sie haben schönes Wetter mit angenehmen Temperaturen, liebe Freunde. Meine lieben Freunde, vergangene Woche war ich kurz in meiner Geburtsstadt Gaziantep. Ich war fast 10 Jahre nicht mehr in meiner Heimatstadt. Als ich dort war, habe ich gemerkt, wie sehr ich diese Stadt mit ihren Menschen vermisst habe. Ich habe gemeinsam mit meiner Schwester Seda und meinem Neffen Onur unsere Verwandten besucht und Freunde. Die Umarmung und die Stunden mit ihnen sind Gold wert. Zwar war es schon 36 Grad Celsius warm bzw. heiß, aber wen stört das? Hauptsache, ich habe liebe Menschen wieder gesehen, die für mich bedeutend sind. Zur Küche von Gaziantep kann ich nur sagen, dass sie wirklich sehr lecker ist. Baklava, Lahmacun, Yuvarlama und İçli Köfte, Künefe und so weiter und so weiter. Meine Schwester und ich haben Onur unsere Grundschule und das Haus unseres Großvaters mütterlicherseits gezeigt, die engen Gassen, die wunderschönen alten Häuser. Onur war begeistert und das hat uns glücklich gemacht. Liebe Hörerfamilie der deutschen Redaktion, unseren Briefkasten öffnen wir heute mit unserem lieben Freund Lutz Winkler in Schmitten. Wir trinken unseren Tee oder Kaffee mit Lutz und Christiane und vielleicht hat die liebe Christiane auch einen leckeren Kuchen mit Brombeeren und Himbeeren für uns. Unser lieber Freund Lutz Winkler hat uns seinen Juni-Empfangsbericht geschickt. Er empfing mit einem AirSpy plus SDR-Empfänger Areal 50 Dipol-Antenne unsere Mittagssendung am 1. Juni zwischen 11:30 Uhr und 12:30 Uhr UTC mit Simpo 55444. Der liebe Lutz Winkler schreibt uns, liebe Freunde,

Der deutschen Redaktion. So, der Sommer ist da, mit einer Woche Hitze und dann gleich wieder mit den entsprechenden Wetterkapriolen eine heftige Abkühlung und etwas Regen. Nun versprechen die Wetterfrösche wieder etwas mehr Wärme. Den Pflanzen im Garten würde es gut tun. Der Empfang der Sendung von TRT war wieder sehr gut. Die Sendung ist sehr gut hörbar und verständlich. Vielen Dank auch für die Zusendung der QSL-Karten für meine Empfangsberichte. Eure Sendereien machen mir viel Spaß, besonders auch die Höhepunkte aus der türkischen Küche. Ja, die Wintervorbereitung wie das Einkochen und Einlegen von Obst und Gemüse kenne ich auch noch. Heutzutage wird darauf verzichtet, weil es viele haltbar gemachte Obst- und Gemüsesorten in den Supermärkten gibt. Wir halten uns aber an die Regel, dass es bei uns nur saisonales Obst und Gemüse gibt, also keine Erdbeeren oder Kirschen zu Weihnachten. Wir schauen auch nach, dass das Obst und Gemüse möglichst regional angebaut wurde. Das ist aber schon eine größere Herausforderung, wenn ich Äpfel kaufen will. Da Äpfel aus Deutschland zu finden, ist schwierig. Aus dem eigenen Garten lohnen sich bei uns nur Himbeeren und Brombeeren. Diese sind in Fülle meist vorhanden und werden dann eingefroren. Gibt es eure Rezepte auch irgendwo schriftlich? Das hörte sich ja schon sehr lecker an. Vielen Dank für diese Sendereihe. In meinen Hörerbriefen berichte ich ja meist kurz auch über das Wetter bei uns. Ich kenne aus meiner Kindheit und einigen Gesprächen einige Bauernregeln, die versuchen, das Wetter vorherzusagen. Im Monat Mai sind es die Eisheiligen, aber auch der Spruch, ist der Mai kühl und nass, füllt es den Bauern Scheune und Fass, ist mir in Erinnerung. Neben den Eisheiligen Ende Mai geht es jetzt zurzeit um die Schafskälte im Monat Juni. Aber der kommenden Höhepunkt ist der 27. Juni als Siebenschläfertag. Wenn es an diesem Tag regnet, so wird es 6 Wochen lang regnen und kein Sommer in Sicht sein. Es gibt hunderte Bauernregeln und jeder kennt eine andere Regel. Gibt es solche Wetterregeln auch in Türkiye? Ich möchte den Brief nun schließen. Ich wünsche allen Mitarbeitern der deutschen Redaktion in Ankara alles Gute, weiterhin einen schönen Juni und bleibt bitte gesund. Viele Grüße aus Deutschland, euer Hörer Lutz Winkler. Lieber Lutz Winkler, zunächst bedanke ich mich für den detaillierten Empfangsbericht, den wir mit unserer Juni-QSL-Karte bestätigen. Lieber Lutz, natürlich gibt es auch bei uns Wettersprüche. Einige sind lustig, während andere weniger. Hier ein paar Beispiele. Bei windigem Wetter wird keine Baumwolle gepflückt. Gibt es viele Quitten, wird der Winter hart. Pflüge früh und ernte ehrlich. Willst du Sommer, dann warte auf Hıdrellez. Fürchte den 5. Tag des April. Er trennt den Ochsen von seinem Gefährten. Vor der Kälte des tiefsten Winters brauchst du dich weniger zu fürchten. Färben sich die Abendwolken rot, wird das Wetter schön. Färben sich die Morgenwolken rot, rechne mit Regen. Sommerfrost kündigt Unfruchtbarkeit an, Herbstfrost dagegen Dürre. Sähe nicht unbedingt im Dezember, sondern dann, wenn du eine günstige Gelegenheit findest. Der März ist der Zigeuner unter den Monaten. Der Südwestwind bewahrt den Schnee und macht den Menschen träge und kraftlos. Wer im August faulenzt, den plagen im tiefsten Winter die Stechfliegen. Fallen die Blätter der Pappel zuerst von oben, wird der Winter streng. Fallen die Blätter der Pappel zuerst von unten, soll ein guter Sommer folgen. Sähe 10 Tage vor dem November, 10 Tage danach ziehe dich zurück. Im Herbst ausgesäte Samen werden einfach gestreut. 3 gehen auf, einer verfault. Im Sommer ausgesäte Samen werden dreifach gestreut. 2 gehen auf, einer verfault. Der März lässt einen aus der Tür schauen und verbrennt einem Hack und Schaufel. Das heißt, er bringt unerwartet harte Kälte zurück. Weder die Saat im August noch eine geschwätzige Frau sind zu ertragen. Das war jetzt gemein. Lieber Lutz, ich bedanke mich auch für das Foto. Seeprozession im Staffelsee in Bayern an Fronleichnam 2026. Vielen Dank auch für den leckeren Tee und Kaffee und den leckeren Kuchen von der lieben Christiane. Alles hat köstlich geschmeckt. Liebe Christiane, lieber Lutz Winkler, ich wünsche euch alles Gute, viel Spaß mit unseren Sendungen, liebe Grüße nach Schmitten und bleibt gesund, ihr Lieben. Meine lieben Freunde, unsere zweite Station ist heute Hohen Neuendorf.

Hier wollen wir uns mit unserem lieben Freund Andreas Israel Lüdecke unterhalten. Unser lieber Freund schreibt uns: Merhaba, liebe Frau Dr. Ufuk Yeçim. Nachträglich zum Geburtstag wünsche ich Ihnen, liebe Frau Dr. Ufuk Yeçim, gottesreichen Segen, wunderschöne Tage und fröhliche Stunden, Zufriedenheit und Wohlergehen und sich an den kleinen Dingen des Lebens erfreuen. Ebenfalls möchte ich Bernd Seiser nachträglich zum Geburtstag am 7. April gratulieren. Für Bernd Seiser nur das Allerbeste zu seinem Geburtstagsfest. Bernd Seiser wünsche ich viel Freude mit gottesreichen Segen und eine gute Zeit. Ein großes Dankeschön an Bernd Seiser für seinen unermüdlichen Einsatz für die Kurzwelle. Liebe Frau Dr. Ufuk Yeçim, 5 Briefe an Sie habe ich geschrieben und 2 davon haben Sie vorgelesen. 5 Briefe in einem Briefumschlag per Einschreiben. Liebe Frau Dr. Ufuk Yeçim, haben Sie diese 3 Briefe nicht bekommen? Dann hat der deutsche Zoll wieder zugelangt und diese 3 Briefe beschlagnahmt. Beilagen sind laut deutschen Zoll verboten. Also, wenn überhaupt keine Briefe mehr ankommen, weil der deutsche Zoll meine Briefe beschlagnahmt hat, da unternehme ich etwas. TAT kommt meistens gut herein zwischen Simpo 4 und 5. Die Techniker haben also wieder gute Arbeit geleistet. Dafür ein großes Danke sehr. Liebe Frau Dr. Ufuk Yeçim, in der Vielfalt liegt die Pracht. Liebe Frau Dr. Ufuk Yeçim, seit vielen Jahren moderieren Sie den Hörerbriefkasten und ich bin Ihnen sehr dankbar, dass Sie das auch weiterhin tun wollen. Ein großes Lob dafür an Sie, liebe Frau Dr. Ufuk Yeçim. Ein großes Lob dafür an Sie, liebe Frau Dr. Ufuk Yeçim. Zweimal. Aus Hohenneuendorf bedankt sich bei Ihnen, liebe Frau Dr. Ufuk Yeçim, Andreas. Lieber Andreas Israel Lüdecke, vielen Dank für Ihre lieben Geburtstagsgrüße. Mein Geburtstag liegt natürlich inzwischen 3 Monate zurück. Der liebe Bernd Seiser freut sich auch sicherlich über Ihre Geburtstagsgrüße. Lieber Andreas Israel Lüdecke, Ihre Briefe habe ich in der Briefkastensendung am 5. Februar, 19. März und 9. April 2026 vorgelesen und beantwortet. Ich freue mich immer, wenn Sie uns schreiben. Ich wünsche Ihnen alles Gute und viel Spaß mit unseren Sendungen. Liebe Grüße nach Hohenneuendorf und bleiben Sie gesund, lieber Andreas Israel Lüdecke. Liebe Freunde der deutschen Redaktion, jetzt besuchen wir unseren lieben Freund Hans-Werner Lolleke in Hedehusen, Dänemark. Unser lieber Freund hat uns seinen Juni-Empfangsbericht geschickt und schreibt uns: Liebe Redaktion, seid sommerlich von Hohen Nord herzlich gegrüßt. Dänemark ist ein Agrarland, aber doch sind viele Lebensmittel in Dänemark importiert. Es belastet das Klima und schadet eigene Produkte. Zum Beispiel können die Verbraucher nicht auf die neuen Kartoffeln warten. Im April wird sie von Ägypten importiert, statt warten bis Juni, wo man es hier ernten kann. Hat Türkei genug Produktion von Lebensmitteln? Euer Freund Hans-Werner Lullicke, Dänemark. Empfangsbericht RT Deutsch, 11. Juni, 17.30 Uhr bis 18.30 Uhr UTC, Simpo 5x4, Radio Kodosen DX286 mit Stabantenne. Lieber Hans-Werner Lullicke, vielen Dank für Ihren detaillierten Empfangsbericht, den wir mit unserer UniQSL-Karte bestätigen. Ich esse auch unheimlich gerne Kartoffelgerichte. Lieber Hans-Werner, liebe Freunde, grundsätzlich produziert Türkei genug Lebensmittel, aber gleichzeitig werden auch viele Lebensmittel aus dem Ausland importiert. Ich wünsche Ihnen alles Gute, viel Spaß mit unseren Sendungen, liebe Grüße nach Hedehusen in Dänemark und bleiben Sie gesund, lieber Hans-Werner Lolleke. Liebe Hörerfamilie der deutschen Redaktion, unsere nächste Station ist Gladbeck. Hier wartet unser lieber Freund Frank Bresonik auf uns. Unser lieber Freund hat unsere Abendsendung am 25. Mai empfangen. Seine Simpo-Werte zu unserer Sendung sind 5x5. Er empfängt uns mit einem Sony ICF SW7600G mit Teleskopantenne. Unser lieber Freund schreibt uns: Guten Tag nach Ankara, liebe Ufuk. Dir und dem gesamten Team der TRT Deutschredaktion wünsche ich von ganzem Herzen alles erdenklich Gute zum diesjährigen Opferfest. Genießt die Festtage im Kreise eurer Familien. Dank für eure stets sehr interessanten Radioprogramme. Ich fand im Rahmen der letzten Hörerbriefkastensendung das Hörerinterview besonders hörenswert. Was war die damalige Zeit doch schön, als man noch sehr viele Radiostationen, die in der deutschen Sprache ihre Programme ausstrahlten, über die internationale Kurzwelle empfangen konnte. Heutzutage ist davon nicht mehr viel übrig geblieben. Das ist sehr schade, doch die Erinnerungen an damals sind geblieben
und diese kann

Niemand nehmend. Es ist mehr als erfreulich, dass die Stimme Türkiyes der internationalen Kurzwelle nach wie vor treu geblieben ist. Dieser Monat Mai wird nun in einigen Tagen zu Ende gehen. Für mich war das ein interessanter Monat, denn in diesem Frühling waren zwei Kohlmeisen in dem Nistkasten auf meinem Balkon. Vor einigen Tagen ist das 15. Meisenbaby aus dem Kasten in die Freiheit geflogen. Ich erfreute mich an zahlreichen Beobachtungen und genoss ein wunderbares Schauspiel. Besonders toll war es für mich zu sehen, wie liebevoll sich die Meiseneltern um die Jungen kümmerten und mit kleinen Raupen und Würmern ständig fütterten. Mich würde es einmal interessieren, ob es auch in Türkei Meisen gibt und welche anderen Vogelarten bei euch beheimatet sind. Dankeschön schon jetzt für eure Antwort. Es grüßt euch ganz herzlich euer treuer Hörerfreund Frank Bresonik. Lieber Frank Bresonik, vielen Dank für die lieben Wünsche zum Opferfest. Auch das Opferfest liegt inzwischen zurück, aber wir hatten 9 Tage frei. Lieber Frank, liebe Freunde, ich finde es auch toll, dass die Stimme Türkiyes weiterhin in mehr als 40 Sprachen Programme ausstrahlt. Türkiye, die einen Teil der paläarktischen Region bildet, ist hinsichtlich ihrer Vogelvielfalt ein außerordentlich reiches Land. Dies ist nicht nur auf ihre biogeografische Struktur mit kontinentalem Charakter zurückzuführen, sondern auch auf die Vielfalt ihres Klimas und ihrer Topographie, ihre Brückenfunktion zwischen Europa, Asien und Afrika sowie ihre Lage auf den Zugrouten zahlreicher Vogelarten. In Türkiye, die 483 Vogelarten beherbergt, wird ein bedeutender Teil der Naturschutzmaßnahmen vom Ministerium für Forstwirtschaft und Wasserangelegenheiten koordiniert. Haussperling, Felsentaube, Türkentaube, Amsel, Star, Rauchschwalbe, Silbermöwe, Krähe. Türkiye beherbergt dank ihrer Lage am Schnittpunkt von 3 Kontinenten ihrer unterschiedlichen Klimazonen und ihrer zahlreichen Feuchtgebiete etwa 500 verschiedene Vogelarten. Türkiye nimmt weltweit eine äußerst wichtige Stellung für die Vogelbeobachtung und als Knotenpunkt der Vogelzugrouten ein. Zu den wichtigsten Vogelgruppen, die in Türkiye regelmäßig vorkommen oder brüten, gehören Greifvögel, Schwarzgeier, Gänsegeier, Habichte, Falken, Turmfalken und Eulen sowie verschiedene Adlerarten, Wasservögel, Flamingos, Krauskopfpelikane, Störche, Reiher, Rostgänse sowie zahlreiche Enten- und Möwenarten, Sing- und Kleinvögel, Amseln, Nachtigallen, Bienenfresser, Finken, Ammern, Stare, Sperlinge und Schwalben, Arten, die in allen Regionen Anatoliens weit verbreitet sind. Weitere Vogelarten sind Großtrappen, Zwergtrappen, Mauersegler, Eisvögel und Spechte. Lieber Frank, so viel zu deiner Frage zu Vogelarten in Türkiye. Natürlich gibt es auch die Meise in Türkiye. Übrigens ist die Meise wirklich schön. Ich wünsche dir alles Gute und viel Spaß mit unseren Sendungen. Liebe Grüße nach Gladbeck und bleib gesund, lieber Frank Bresonik. Liebe Hörerfamilie der Stimme Türkiyes, wohin geht es jetzt? Ich glaube, wir sind in Gera. Genau, und hier wartet unser lieber Freund Michael Lindner auf uns. Er schreibt uns Folgendes. Liebe Ufuk, im Anhang sende ich dir meine aktuellen persönlichen Gedanken zur Fußball-WM 2026. Vielleicht kannst du dich mit einigen davon identifizieren. Falls dich meine Überlegungen ansprechen, darfst du meinen Beitrag gerne in der Hörerpostsendung veröffentlichen. Darüber würde ich mich sehr freuen. Auch dein Feedback dazu ist willkommen. Natürlich bin ich total auf das Abschneiden der türkischen Mannschaft gespannt. Zum WM-Titel wird es wohl nicht reichen, aber wir wissen alle, dass es im Fußball unglaubliche Überraschungen gibt. Warum sollte der Weltmeister nicht auch mal Türkiye heißen? Egal, wie alles ausgeht, ich wünsche der türkischen Mannschaft viel Erfolg. Schon die Teilnahme ist doch ein Sieg, oder? Mit freundlichen Grüßen aus Gera, Michael. Meine Gedanken zur Fußball-WM 2026. Endlich ist es wieder soweit. Die fußballbegeisterte Welt blickt für einige Wochen auf das Geschehen rund um den Ball und verfolgt die Spiele mit großer Spannung und hohen Erwartungen. Die Fußball-Weltmeisterschaft 2026 bringt dabei mehrere Besonderheiten mit sich. Erstmals in der Geschichte teilen sich mit den USA, Kanada und Mexiko gleich 3 Nationen die Gastgeberrolle. Zudem nehmen mit 48 Mannschaften so viele Teams wie nie zuvor an einer Weltmeisterschaft teil.

Spannung ist also angesagt. Diese Erweiterung bietet zahlreichen Nationen die Chance, sich auf der größten Bühne des Fußballs zu präsentieren. Gleichzeitig eröffnet das Turnier Sportlern, Fans und Gästen

Neben aller Vorfreude sollten jedoch auch kritische Aspekte betrachtet werden. Die Austragung in drei verschiedenen Ländern stellt Organisatoren, Mannschaften und Fans vor erhebliche logistische Herausforderungen. Viele Spielorte liegen weit voneinander entfernt, sodass Reisen häufig nur per Flugzeug möglich sind. Dies führt zwangsläufig zu einer zusätzlichen Umweltbelastung und wirft Fragen hinsichtlich der Nachhaltigkeit eines solchen Großereignisses auf. Vor diesem Hintergrund erscheint es sinnvoll, künftig verstärkt zu prüfen, wie internationale Turniere umweltverträglicher organisiert werden können. Unser blauer Planet darf nicht durch vermeidbare Umweltbelastungen zusätzlich belastet werden. Dabei könnten kürzere Reisewege, nachhaltige Verkehrskonzepte und eine stärkere Berücksichtigung ökologischer Kriterien eine wichtige Rolle spielen. Auch die FIFA steht weiterhin im Fokus öffentlicher Diskussionen. Themen wie Transparenz, gute Verbandsführung und die Vereinbarkeit wirtschaftlicher Interessen mit den Werten des Sports werden regelmäßig kritisch hinterfragt. Viele Fußballfans wünschen sich daher Veränderungen, die das Vertrauen in die Organisation stärken und den sportlichen Gedanken wieder stärker in den Mittelpunkt rücken. Es darf nicht sein, dass nur der maximale Profit an erster Stelle steht. Deshalb erscheint mir eine personelle und strukturelle Neuausrichtung der FIFA-Führung unter Präsident Infantino sinnvoll und notwendig. Es bleibt abzuwarten, welche sportlichen, organisatorischen und gesellschaftlichen Erfahrungen die Weltmeisterschaft 2026 mit sich bringen wird. Die dabei gewonnenen Erkenntnisse können wertvolle Impulse für die Planung zukünftiger Turniere liefern, die in einem vernünftigeren Rahmen ausgetragen werden sollten. Abschließend sollte jedoch der Sport selbst im Mittelpunkt stehen. Wenn Fairness, Respekt, Völkerverständigung und die Begeisterung für den Fußball die WM prägen, kann das Turnier weit über den sportlichen Wettbewerb hinaus positive Zeichen setzen und Menschen auf der ganzen Welt verbinden. Die Welt zu Gast beim Fußball. Fußball verbindet, Frieden gewinnt. Lieber Michael Lindner, vielen Dank für deine Gedanken zur Fußballweltmeisterschaft 2026. Türkei war ja dabei, aber dann nach zwei Spielen nicht mehr. Also, ich denke, der Bessere soll siegen und den Weltmeistertitel gewinnen. Mein Neffe Onur war sehr, sehr enttäuscht, als Türkei ausschied. Mein Favorit ist wie immer Deutschland. Ich drücke Deutschland die Daumen für eine Weltmeisterschaft. Ich wünsche dir alles Gute und viel Spaß mit unseren Sendungen. Liebe Grüße nach Gera und bleib gesund, lieber Michael Lindner. Liebe Freunde der deutschen Redaktion, jetzt geht es ganz schnell nach Kerpen zu unserem lieben Freund Stefan Druschke weiter. Unser lieber Freund hat uns seinen Juni-Empfangsbericht geschickt. Er empfing am 19. Juni um 17.30 Uhr UTC mit Simpo 5x4 und seinem Empfänger Sony ICF 2001D mit Teleskopantenne unsere Abendsendung. Unser lieber Freund Stefan Druschke schreibt uns: Merhaba, liebe Freunde vom deutschen Programm. Vielen lieben Dank für die Bestätigung meines letzten Empfangsberichts im Mai mit einer schönen QSL-Karte. Ich habe mich sehr darüber gefreut. Heute Abend möchte ich mich dann auch gleich wieder einmal schriftlich melden. Die heutige Sendung hat mir wieder sehr gut gefallen. Die Themenauswahl war wieder interessant und das Programm gut moderiert. Mir gefällt auch der große Anteil von türkischer Musik und Songs in den Sendungen. Auch die Spezialitäten der türkischen Küche reizen immer wieder zum Ausprobieren. Vielen Dank dafür. Der Empfang auf der Kurzwelle war heute Abend auch sehr gut. Heute möchte ich Ihnen dann auch wieder einen Empfangsbericht über die heutige Abendsendung zukommen lassen. Ich würde mich freuen, wenn Sie mir den Bericht wieder mit einer aktuellen QSL-Karte bestätigen könnten. Vielen Dank für die täglichen schönen Sendungen und den guten Hörerservice. Vielen liebe Grüße, Stefan Druschke. Lieber Stefan Druschke, vielen Dank für Ihren detaillierten Empfangsbericht, den wir mit unserer Juni-QSL-Karte bestätigen. Ich hoffe, das Motiv gefällt Ihnen. Es freut mich, dass unsere Programminhalte Ihnen gefallen, vor allem die Sendungen zur türkischen Küche und die türkische Musik. Ich wünsche Ihnen alles Gute und viel Spaß mit unseren Sendungen. Liebe Grüße nach Kerpen und bleiben Sie gesund, lieber Stefan Druschke. Liebe Hörerfamilie der deutschen Redaktion, jetzt geht es ganz schnell nach Sangerhausen zu unserem lieben Freund Horst Zersowski weiter. Unser lieber Freund schreibt uns: Hallo, liebe deutsche Redaktion der Stimme

Türkiye. Heute habe ich am Nachmittag das deutsche Programm aus der Türkei gehört und möchte mich nach längerer Zeit mal wieder bei Ihnen melden. Ich bin gerade im Urlaub an der Küste von Nordirland und es freut mich, dass ich hier in Nordeuropa Ihre Sendung mit meinem Weltempfänger im Reisegepäck auf der traditionellen Kurzwelle problemlos und insgesamt durchgehend gute Empfangsqualität hören kann. Als langjähriger Kurzwellenhörer schätze ich es sehr, dass TRT weiterhin die Kurzwelle für die Verbreitung der deutschen Auslandssendungen nutzt. Es ist vorteilhaft, wenn man sich als Hörer unabhängig von der vorhandenen bzw. funktionierenden Internetverbindung aus erster Hand über Ereignisse im Land und der Region informieren kann. Nachfolgend sende ich meinen Empfangsbericht über die heutige gehörte Sendung. Ich empfing die Sendung von TRT, die Stimme Türkiye's, in deutscher Sprache am 20. Juni in der Zeit 11:30 12:25 UTC auf der Frequenz 15.350 Kilohertz. Allgemeine Empfangsqualität gut bis sehr gut, SIMPO-Code 55544. Sehr starkes Signal, keine Interferenzen durch andere Stationen, keine atmosphärischen Störungen, nur geringer Schwund. Empfänger Texun PL 880 mit Teleskopantenne plus 7 Meter Langdraht Sangean ANT 60. Empfangsort Port Ballantrae, Antrim, Nordirland, Vereinigtes Königreich. Ich würde mich freuen, für diesen Empfangsbericht eine Empfangsbestätigung SL-Karte zu erhalten. Herzliche Grüße aus Nordirland, Horst Zerzowski. Lieber Horst Zerzowski, Sie haben uns schon seit einer Weile nicht geschrieben. Daher habe ich mich sehr über Post von Ihnen gefreut. Vielen Dank für Ihren detaillierten Empfangsbericht, den wir mit unserer Unique SL-Karte bestätigen. Ich hoffe, das Motiv gefällt Ihnen. Danke, dass Sie sich weiterhin auch bei uns über aktuelle Entwicklungen informieren. Lieber Horst, ich hoffe, Ihr Urlaub in Nordirland ist schön und angenehm wie immer. Ich wünsche Ihnen alles Gute und viel Spaß mit unseren Sendungen. Liebe Grüße nach Sangerhausen und bleiben Sie gesund, lieber Horst Zerzowski. Liebe Hörerfamilie, unsere nächste Station ist Blaustein. Hier wartet unser lieber Freund Jochen Christ auf uns. Lassen wir ihn nicht länger auf uns warten. Unser lieber Freund schreibt uns: Gruß nach Ankara, werte UFUK. Letzte Woche habe ich eine unschöne Geschichte mitbekommen, auf die ich gerne verzichtet hätte. Leider passiert sowas auch, ist in Türkiye passiert. Woanders wäre das Ergebnis aber vermutlich ähnlich gewesen. Einige der Kumpels und Bekannten benutzen ihre Allradfahrzeuge, alles Unimogs, nach umfangreichen Umbauten für Fernreisen. Andere Kontinente wie Afrika und Südamerika sind da sehr beliebt. So eine Reise kann auch mal ein Jahr dauern. Ich selber muss jetzt mein Auto nicht durch andere Kontinente scheuchen, ist nicht so meins. Die Jungs immer mit Ehefrau haben da aber Spaß dran, also was soll's. In Türkiye war aber Ende März der Spaß für zwei der Reisenden abrupt beendet. Großes Auto, nasse Straße, saudumm gelaufen, es gab einen Unfall. Unglücklicherweise war in diesen auch ein einheimisches Ehepaar verwickelt. Die Frau ist zwar gut versorgt worden, ob sie das überlebt, ist aber zurzeit unklar. Für die zwei Deutschen ist jetzt die Weltreise gestrichen. Von Amts wegen. Sie dürfen aber in ihrem Reisemobil wohnen und abwarten. Plan war die Reise in solche Länder, die mit Stan enden. Für mich ist das Stanistan, gibt ja einige. Bin gespannt, wie das endet. Ich drücke der armen Frau im Krankenhaus alle Daumen, denn sie hatte mit Sicherheit ganz andere Pläne. Ist leider so mit Plänen im Leben. Manchmal läuft es nicht so wie gewünscht. Passt auf euch auf, auch beim Fahren. So, lasst die Finger von diesen blöden Telefonen. Gute Zeit und Grüße, Jochen Christ. Nachtrag, jetzt ist der Mai vorbei. Die beiden Reisenden dürfen sich zwar innerhalb Türkis bewegen, die Ausreise ist aber nach wie vor untersagt. Sie haben nun ja eine zivilrechtliche und eine strafrechtliche Klage am Hals und mussten sich einen Anwalt nehmen. Wie es der Frau im Krankenhaus geht, weiß ich nicht. Ich hoffe besser. Allein der zeitliche Ausgang scheint unklar, vom Rest gar nicht zu reden. Und ich habe noch, nicht als einziger, bei der Abreise einen schönen Urlaub gewünscht. Mann, oh Mann, was bleibt einem als allen Beteiligten ein glimpfliches und baldiges Ende zu wünschen? Nochmal Grüße, Jochen Christ. Lieber Jochen Christ, ich habe im Internet nach Informationen zu diesem Unfall gesucht, aber nichts finden können. Wahrscheinlich, weil die Frau lebt, am Leben ist. Ich hoffe, dass alle Unfallbeteiligten wohlauf sind und auch die beim Unfall verletzte Frau das Krankenhaus verlassen konnte.

Ja, leider kommt es immer wieder zu Verkehrsunfällen in touristischen Regionen. Lieber Jochen Christ, Sie schreiben uns doch, wenn Sie eine Nachricht von Ihren Bekannten erhalten. Ich würde mich sehr freuen, zu erfahren, dass es allen gut geht. Ich wünsche Ihnen alles Gute und viel Spaß mit unseren Sendungen. Liebe Grüße nach Blaustein und bleiben Sie gesund, lieber Jochen Christ. Meine lieben Freunde, jetzt kommen Ihre Briefe in Kurzform. Hans-Günther Essenbruch, Remscheid, TRT Ankara, Mai-Bericht. Empfänger Lextronics E1 mit Stabantenne, 21. Mai, 11:30 Uhr UTC, SIMPO 5x4. Bitte um Ihre Bestätigung. Vielen Dank. Hallo, liebes Team. Das Interview mit Manfred Korn hat mir gut gefallen. Dankeschön. Wünsche alles Gute und eine schöne Zeit. Hans-Günther Essenbruch. Christoph Thomas Harisley, liebe Freundin Ankara, liebe Frau Dr. Ufuk Geçim, hier kommt mein aktueller Empfangsbericht für den Monat Mai. Datum 7. Mai, 11:30 Uhr UTC, SIMPO 45343. Bemerkungen, starkes Signal, keine Interferenzen, spürbare Geräusche, etwas Fading. Empfänger Texon S2000 mit Preselektor MFJ 1045 SC mit Langdrahtantenne ca. 8 Meter. Heute füge ich wieder eine Postkarte aus Flensburg bei. Viele Grüße von der dänischen Grenze. Lieber Christoph Thomas, vielen Dank für den detaillierten Empfangsbericht und die Postkarte. Norderstraße, Schur über alles. Flensburg, einfach mal abhängen. Bernd Seiser, Ottenau, liebe Ufuk, leider gab es heute um 11:30 Uhr UTC eine Verspätung mit der Übertragung auf 15.350 Kilohertz. Um 17:30 Uhr UTC konnte ich eure Sendung auf 9840 Kilohertz planmäßig hören und mitteilen, dass mir als Fußballfan das Interview von Aleph mit der Nationalspielerin und Trainerin in Berlin gut gefallen hat. Unser RTI-Hörerclub Ottenau hat ja auch einige Fußballfans, so dass unser Hörerclub-Mitglied Nuri einen FIFA-WM-Contest organisiert. Wir hatten auf eine größere Beteiligung gehofft. Das Interesse an der WM scheint wegen den für unsere Zeitzone zu späten Spielzeiten und für die Zuschauer zu teuren Eintrittspreisen wohl etwas geringer zu sein. Schön, dass die Nationalspielerin in der TRT-Sendung zu hören war. Herzliche Grüße, Bernd. Peter Richard Bassum, unser lieber Freund, hat uns die Informationen Schloss Pyrmont und gesund und glücklich geschickt und bemerkt kurz, übrigens ohne SO2 gäbe es auf der Erde kein Leben. Und Merhaba Harika Türkiye, übrigens vor 40.000 Jahren war es in Europa 10 Grad Celsius wärmer als heute. Bitte mal darüber nachdenken, 73. Selamlar. Lars Gellermann, Hamburg, 28. Mai, 17:30 Uhr, UTC SIMPO 5x4, Empfänger Kodosen DX286 mit MLA 30 Plus Loop Antenne. Heute hörte ich wieder viele interessante Informationen aus Ankara und aus der Hörerschaft, auch dank der gewohnt guten Empfangsqualität. Vielen Dank für die Bestätigung meines Empfangsberichtes mit eurer QSL-Karte vom Mai. Beste Grüße, Lars. Franz Schanzer, Niederschrems, Österreich, Empfangsbericht, Radio TRT Ankara, 18. Juni, SIMPO 54544, RX Acer Elite, leichtes Fading, geschätztes Team von Radio TRT Ankara, liebe Ufuk, im Anhang wieder ein Empfangsbericht, es war wieder guter Empfang, die Beiträge der Hörer haben mir wieder gut gefallen. Bei uns ist Sommer, die Temperaturen haben die 30-Grad-Grenze erreicht, nachts hat es 15 Grad. Der viele Regen in der Vorwoche hat für genügend Feuchtigkeit und Nässe gesorgt. So kann die Wärme der Landwirtschaft nichts anhaben. Es ist ja bei euch jetzt auch schon schönes Wetter. Mit freundlichen Grüßen, Franz Schanzer. Ja, und ein lieber Gruß geht diese Woche an unsere Freundin Petra Kugler nach Ottenau. Sie hat mit einem Jaisu FRG 8800 mit 10 Meter Langdrahtantenne am 18. Juni unsere Mittagssendung mit SIMPO 34343 empfangen. Ein weiterer lieber Gruß geht an unseren lieben Freund Siddhartha Bhattacharjee nach Indien. Unser lieber Freund hat unsere Mittagssendung zwischen 4. und 9. Mai mit SIO 433 empfangen. Sein Empfänger ist ein X-Data 808 mit Loop-Antenne. Ja, und weitere Post haben wir erhalten von Volker Wilschrei in Dillingen, Oliver Füller in Simmern, Helmut Matt in Herbolzheim, Nuri Streichert in Hildesheim, Manfred Korn in Stuttgart. Gerard Kupal in Almere, Niederlande. Liebe Freunde, eure Briefe kommen nächste Woche. Danke für euer Verständnis.
Ich bitte um weiteres Verständnis dafür, dass ich die Geburtstagsgrüße für Juni nicht diese Woche bringen kann, sondern erst nächste Woche mit einem wunderschönen Lied. Das

ist garantiert. Ja, und ich wünsche allen Freunden alles Gute und Gesundheit bis zur nächsten Briefkastensendung am nächsten Donnerstag um die gleiche Zeit und auf der gleichen Frequenz mit Ihnen allen zusammen hoffentlich. Vergessen Sie bitte nicht, die Briefkastensendung wird am Sonntag wiederholt. Die Sendung wurde von Ufuk Getsche moderiert. Ich sage Tschüss und auf Wiederhören und Hoşça kalın.

Was den Menschen oft am meisten schmerzt, ist nicht das Leid selbst. Es ist die Tatsache, dass die Welt angesichts dieses Leides die Augen verschließt, schweigt und einen allein zurücklässt. Doch manchmal erlebt man einen solchen Moment, in dem der Rauch, der aus Gaza zum Himmel aufsteigt, die Lungen eines Menschen in weiter Ferne berührt. Der Schrei, der in einer Ecke des Nahen Ostens erklingt, verwandelt sich plötzlich auf den Plätzen völlig unerwarteter Städte in einen Aufruf. Besonders seit dem Jahr 2023 hat die palästinensische Frage eine globale Welle ausgelöst, wie wir sie seit langer Zeit nicht mehr erlebt haben. Weltweit fanden Zehntausende von Protesten statt. Millionen von Menschen gingen gleichzeitig auf die Straßen. Von den beliebten Straßen Londons über Istanbul bis nach New York und Kapstadt füllten Menschenmassen die Plätze. Manche hielten lediglich ein selbstgemaltes Plakat in der Hand. Andere marschierten schweigend. Doch in ihren Gesichtern spiegelte sich dieselbe Botschaft wider. Wir sehen den Schmerz dort. Wir sind hier. Eine der überraschendsten und widerstandsfähigsten Bastionen dieses Erwachens waren die Universitäten. Der Funke, der mit den Protestcamps von Studierenden auf dem Campus der Columbia Universität begann, breitete sich rasch in den gesamten Vereinigten Staaten und Europa aus. Wir sprechen von mehr als 3000 jungen Menschen, die allein deshalb, weil sie ihre Unterstützung für Palästina zum Ausdruck brachten und Gerechtigkeit forderten, mit harten Polizeieinsätzen konfrontiert, über den Boden geschliffen und festgenommen wurden. Viele wurden von ihren Universitäten suspendiert. Ihre Zukunft geriet in Gefahr. Dennoch bauten sie ihre Zelte nicht ab. Denn für diese neue Generation war Palästina längst keine ferne Schlagzeile mehr, die man nur im Fernsehen sah. Es war zu einer Prüfung ihres eigenen Gewissens und ihrer menschlichen Würde geworden. Doch nicht nur die Plätze, sondern auch die Meere gerieten in Bewegung. Ähnlich wie einst im Geist der unvergessenen Mavi Marmara liefen Ärzte, Aktivisten und Menschenrechtsverteidiger aus aller Welt mit den sogenannten Sumud-Solidaritätsflotten aus den Häfen aus, um den Menschen unter der Blockade die Hand zu reichen. Erneut kam es zu harten Interventionen. Wieder wurden Menschen in internationalen Gewässern festgehalten und misshandelt. Die demütigende und unmenschliche Behandlung der Aktivisten, die auf Anweisung des israelischen rechtsextremen Minister für nationale Sicherheit Itamar Ben-Gvir angewandt wurden, bleibt vielen im Gedächtnis. Glücklicherweise blieb die Welt dieses Mal nicht völlig stumm. 8 Staaten, darunter auch Türkei, veröffentlichten eine gemeinsame Erklärung und verurteilten diese Rechtsverletzung auf das Schärfste. In Häfen verschiedener Länder wurden Stimmen laut, die forderten, die Verantwortlichen dieser Entscheidungen zu unerwünschter Person zu erklären. Denn die Angelegenheit hat die Ebene der Politik längst überschritten und war zu einem Kampf um Würde geworden.

Tatsächlich entstand diese internationale Solidarität nicht über Nacht. Hinter ihr stehen jahrelange diplomatische Bemühungen, die von Afrika bis nach Lateinamerika reichen. Heute erkennen 147 der 193 Mitgliedstaaten Vereinten Nationen Palästina offiziell als Staat an. Das bedeutet, dass die überwältigende Mehrheit der Weltgemeinschaft hinter dieser Sache steht. Besonders die jüngsten historischen Schritte Spaniens, Norwegens und Irlands haben ganz Europa vor Augen geführt, wie stark und legitim dieser Kampf wahrgenommen wird. Türkei gehört seit Jahrzehnten zu den Ländern, die sich nicht nur auf diplomatischer Ebene engagieren, sondern auch durch Hilfskorridore, humanitäre Transporte und gesellschaftliche Solidarität eine besondere Rolle einnehmen. Wissen Sie, was mich in diesem Prozess am meisten beeindruckt hat? Dass Menschen, die am anderen Ende der Welt leben und nicht einmal dieselbe Sprache sprechen, im selben Schmerz zusammenfinden. Ein Künstler betrat die Bühne und sprach über Palästina, obwohl er damit seine gesamte Karriere riskierte. Ein Fußballer erzielte ein Tor und verzichtete auf den Jubel, um der Welt eine stille Botschaft zu senden. Ein Arzt ließ alles hinter sich und reiste freiwillig in ein gefährliches Gebiet. Ein Student verbrachte die Nacht auf dem Betonboden eines Universitätscampus. Eine Mutter weinte zu Hause um Kinder, deren Heimat sie auf einer Landkarte vielleicht nicht einmal hätte zeigen können. Offenbar braucht es weder dieselbe Sprache noch dieselbe Flagge, um Menschen miteinander zu verbinden. Das Gewissen genügt. Natürlich reagierten nicht alle auf dieselbe Weise. Es gab auch jene, die wegschauten, schwiegen oder versuchten, die erlebte Gewalt hinter wohlklingenden diplomatischen Formulierungen zu verbergen. Doch was auch immer sie taten, es gibt inzwischen eine Kraft, die stärker ist als diese Mauer des Schweigens, das kollektive Gedächtnis der Menschheit. Denn jeder Mensch kann die Angst in den Augen eines Kindes und die Einsamkeit eines Volkes spüren, ganz gleich, wo er auf der Welt lebt. Palästina zu verstehen bedeutet nicht nur eine Region auf der Landkarte zu betrachten. Es bedeutet zu erkennen, wie die menschliche Gewissenswelt auf die Probe gestellt wird. Deshalb hallt heute ein Schrei aus Gaza in Städten wider, die Tausende von Kilometern entfernt liegen. Was ein Volk aufrecht hält, ist nicht allein seine eigene Widerstandskraft, sondern auch das gemeinsame menschliche Gewissen, das aus anderen Teilen der Welt zu ihm spricht. In der nächsten Folge begeben wir uns zur letzten Station dieser langen und ehrenvollen Reise, zum großen Finale. Dorthin, wo jene Schlüssel liegen, die niemals rosten, und jene Olivenbäume stehen, deren Wurzeln sich fest an die Erde klammern, zu einer unvergänglichen Erinnerung. Bis zum Finale unserer Dokumentationsreihe Tagebuch Palästina.

Zum Abschluss das wichtigste in Schlagzeilen. Das iranische Staatsfernsehen hat mitgeteilt, dass in der Stadt Sidik im Süden des Landes in der Nähe der Straße von Horms Explosionsgeräusche zu hören waren und es wurde angegeben, dass ein Mobilfunkmast in der Stadt das Ziel des Angriffs war. Vor dem NATO-Gipfel in Ankara kündigt das Bündnis milliardenschwere Rüstungsverträge an. In Venezuela hat die Erde erneut gebebt. Meine Damen und Herren, somit geht die deutschsprachige Sendung von TRT zu Ende. Die Sendung wurde von Murat Gökmen moderiert. Die Tontechnik führte Cihan Aktepe. Mit dem Mund sie wieder an.